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1: Im Studio Lisa Schwarzkopf. Die Hitzewelle hat für neue Rekordtemperaturen in Deutschland gesorgt. Unter anderem in Sachsen-Anhalt wurden über 41 Grad gemessen. Historisch auch die Temperaturen auf Helgoland. Dort hat es seit Wetteraufzeichnungen das erste Mal über 30 Grad gehabt. Unsere Infrastruktur wie Häuser und Straßen sind auf solche Werte gar nicht ausgerichtet, sagt der Mobilitätsforscher Andreas Knie in der ARD.
2: Beispielsweise die berühmten Klimaanlagen der Deutschen Bahn AG, die sind auf etwa maximal 30 Grad ausgelegt. Das war das Maximale, was man damals in den 70er, 80er Jahren hat erwarten können. Jetzt ist über 30 Grad fast schon ein Normalfall. Dafür können die Züge nichts. Das muss umgebaut werden.
1: Hat die Bundesregierung in Sachen Hitzeschutz versagt?

0: Das wirft dir zumindest der Hausärzteverband in den Funke-Zeitungen vor. Ein Kritikpunkt: Die Hausärzte kriegen es nicht vergütet, wenn sie ihre Patienten beraten, wie sie am besten mit solchen Temperaturen umgehen. Das hat die damalige Ampelregierung zwar vor 3 Jahren angekündigt, passiert sei aber bis heute nichts. Außerdem müssten auch Pflegeheime mehr Hilfe dabei kriegen, ihre Bewohner vernünftig gegen Hitze zu schützen, so der Hausärzteverband. Helfer aus Deutschland sind im Erdbebengebiet von Venezuela eingetroffen. Rund 50 Frauen und Männer des THW haben auch 4 Spürhunde dabei. Sie sollen helfen, Überlebende in den Trümmern zu finden. Von dem Doppelbeben sind laut den Vereinten Nationen fast 7 Millionen Menschen betroffen. Mehr als 10.000 Menschen haben auf den Straßen der italienischen Hauptstadt Rom den 80. Geburtstag der Vespa gefeiert. Es gibt Ausstellungen und Treffen der Liebhaber des Kultmotorrollers. Die Vespa wurde unter anderem durch zahlreiche Auftritte in Filmen berühmt. In einem zähen Schlagabtausch haben sich Kroatien und Ghana bei der Fußball-WM jeweils das Ticket für die K.O.-Runde gesichert. Zwar mussten sich die Afrikaner Kroatien mit 1:2 geschlagen geben, sind aber trotzdem weiter. Außerdem hat Favorit England sich den Gruppensieg geholt und Panama mit einem 2:0 nach Hause geschickt. Die weiteren Ergebnisse: Kongo-Usbekistan 3:1, Portugal-Kolumbien 0:0.
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2: Mit KI-Support. Wolkig geht's in den Morgen und vor allem an der Küste kann's am Anfang noch ordentlich krachen mit Gewittern, Starkregen und Hagel. Vereinzelt sind sogar Orkanböen drin. Später wechseln sich Wolken und längere freundliche Phasen ab, aber es können nochmal Gewitter runterkommen. Dazu wird's heftig heiß mit 32 bis 38 Grad. Morgen dann deutlich gedämpfter, Sonne und Wolken, ab und zu Schauer und Gewitter, maximal 31 Grad.

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2: Im Studio Leser Schwarzkopf. Die Hitzewelle hat für neue Rekordtemperaturen in Deutschland gesorgt. Unter anderem in Sachsen-Anhalt wurden über 41 Grad gemessen. Historisch auch die Temperaturen auf Helgoland. Dort hat es seit Wetteraufzeichnungen das erste Mal über 30 Grad gehabt. Unsere Infrastruktur wie Häuser und Straßen sind auf solche Werte gar nicht ausgerichtet, sagt der Mobilitätsforscher Andreas Knie in der ARD.
3: Beispielsweise die berühmten Klimaanlagen der Deutschen Bahn AG, die sind auf etwa 30, maximal 30 Grad ausgelegt. Das war das Maximale, was man damals in den 70er, 80er Jahren hat erwarten können. Jetzt ist über 30 Grad fast schon ein Normalfall. Dafür können die Züge nichts. Das muss umgebaut werden.
2: Hat die Bundesregierung in Sachen Hitzeschutz versagt? Das wirft dir zumindest der Hausärzteverband in den Funke-Zeitungen vor. Ein Kritikpunkt: Die Hausärzte kriegen es nicht vergütet, wenn sie ihre Patienten beraten, wie sie am besten mit solchen Temperaturen umgehen. Das hat die damalige Ampelregierung zwar vor 3 Jahren angekündigt, passiert sei aber bis heute nichts. Außerdem müssten auch Pflegeheime mehr Hilfe dabei kriegen, ihre Bewohner vernünftig gegen Hitze zu schützen, so der Hausärzteverband. Helfer aus Deutschland sind im Erdbebengebiet von Venezuela eingetroffen. Rund 50 Frauen und Männer des THW haben auch 4 Spürhunde dabei. Sie sollen helfen, Überlebende in den Trümmern zu finden. Von dem Doppelbeben sind laut den Vereinten Nationen fast 7 Millionen Menschen betroffen. Mehr als 10.000 Menschen haben auf den Straßen der italienischen Hauptstadt Rom den 80. Geburtstag der Vespa gefeiert. Es gibt Ausstellungen und Treffen der Liebhaber des Kultmotorrollers. Die Vespa wurde unter anderem durch zahlreiche Auftritte in Filmen berühmt. In einem zähen Schlagabtausch haben sich Kroatien und Ghana bei der Fußball-WM jeweils das Ticket für die K.O.-Runde gesichert. Zwar mussten sich die Afrikaner Kroatien mit 1:2 geschlagen geben, sind aber trotzdem weiter. Außerdem hat Favorit England sich den Gruppensieg geholt und Panama mit einem 2:0 nach Hause geschickt. Die weiteren Ergebnisse: Kongo-Usbekistan 3:1, Portugal-Kolumbien 0:0.
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4: Mit KI-Support. Wolkig geht's in den Morgen und vor allem an der Küste kann's am Anfang noch ordentlich krachen mit Gewittern, Starkregen und Hagel. Vereinzelt sind sogar Orkanböen drin. Später wechseln sich Wolken und längere freundliche Phasen ab, aber es können nochmal Gewitter runterkommen. Dazu wird's heftig heiß mit 32 bis 38 Grad. Morgen dann deutlich gedämpfter, Sonne und Wolken, ab und zu Schauer und Gewitter, maximal 31 Grad.

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2: Sonntag, Vormittag, kurz nach 10 hier in deinem Lieblingsradio. Ja, boah, es ist schon wieder warm draußen. Kurzer Temperaturcheck ganz schnell. 30 Grad hat es vor den Toren des Studios. 10.04 Uhr, wohlgemerkt, es ist warm. Aber die Abkühlung gibt es in Form von coolen Hits. Zum Beispiel dabei Luis Fonsi, Despacito oder jetzt Hügel mit Jamaikan. Schönen guten Morgen.
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1: 10 Uhr und 12 Minuten hier an deinem Sonntagvormittag. Die perfekte Zeit für unsere Trompeten. Wir haben Sonntag, den 28. Juni 2026, 10 Uhr und 12 Minuten. Das hier ist einfach Essig am Hitzesonntag. Immer sonntags von 10 bis 12 hier in deinem Lieblingsradio. Guten Morgen, schön, dass du dabei bist. Ja, falls du gerade schon geschniegelt durch den Tag marschierst, dann Respekt dafür. Falls du noch im Schlafanzug auf dem Sofa sitzt, ebenfalls Respekt. Sonntag kann schließlich ja jeder. Heute ist der einzige Tag der Woche, an dem man "Ich mach heute gar nichts" sagen kann und sich danach völlig gestresst fühlt. Ja, weil man den Keller ausgemistet, 3 Folgen einer Serie geschaut und nebenbei noch den Kühlschrank sortiert hat. Wahnsinn. Falls dein Kaffee noch im Tiefschlaf ist, keine Panik, wir übernehmen das Aufwecken. Ohne kaltes Wasser, ohne Wecker, aber mit guter Musik und hoffentlich dem ein oder anderen Grinsen in deinem Gesicht. Also ganz egal, was du gerade tust, tu es mit Spaß, tu es mit Vergnügen und tu es heute vor allem mit Abkühlung.
2: Guten Morgen, Sportfreunde. Raus aus den Betten und hinein in die Bewegung. Der Fortschritt baut sich nicht von alleine auf. Für fitte Körper im Kosmos braucht es Einsatz, Disziplin und täglichen Schwung. Mit Elan und Freude stärken wir Muskeln und Geist, Schulter an Schulter im Dienste unseres gemeinsamen Auftrags. Jede Bewegung zählt, jeder Schritt bringt uns voran. Also mitgemacht, nicht gezögert. Für Kraft, Ausdauer und einen leistungsfähigen Werktätigen im Betrieb. Sport frei, Freundschaft.
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Sonntagmorgen hier in deinem Lieblingsradio. Na super, bisher war es ja so, wer geblitzt wurde und drei Monate lang keinen Brief bekommen hat, der konnte langsam wieder ruhig schlafen. Aber auf, Achtung, aufgepasst, ab dem 1. Juli heißt es jetzt, schlaf weiter unruhig, denn die Verjährungsfrist für viele Verkehrsstöße wird von 3 auf 6 Monate verdoppelt. Die Behörden haben also künftig doppelt so lange Zeit, euch das Erinnerungsfoto von der Radarfalle nach Hause zu schicken. Das ist ein bisschen wie bei der Schwiegermutter. Du denkst, sie kommt nicht mehr und dann steht sie nach einem halben Jahr doch plötzlich wieder vor der Tür. Betroffen sind die Klassiker: zu schnell gefahren, über Rot, zu wenig Abstand oder mit dem Handy am Steuer erwischt. Wer bisher auf das Motto aussitzen und hoffen gesetzt hat, der braucht künftig deutlich mehr Geduld. Der Grund? Die Bußgeldstelle kommen mit der Arbeit nicht hinterher. Also wurde nicht etwa mehr Personal eingestellt, nee, sondern einfach die Uhr langsamer gestellt. Behörden bekommen jetzt 6 Monate Zeit statt 3. Praktisch, vor allem für die Behörden natürlich. Und Vorsicht, selbst wenn noch gar kein Bußgeldbescheid kommt, schon ein Anhörungsbogen oder die Mitteilung über ein Verfahren kann die Frist wieder neu starten. Wer also denkt, ach, das war doch im Sommer, ja vielleicht, aber welcher Sommer? Die einfachste Lösung bleibt also die günstigste, nicht blitzen lassen. Spart Geld, Nerven und verhindert, dass euch der Briefträger ein halbes Jahr später mit einem verspäteten Andenken an eurer Bleifußphase überrascht. Sonntagvormittag hier in deinem Lieblingsradio, jetzt mit The Bowser und Magnetic.

0: Mars Animals und Heatwave, 10.34 Uhr.
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0: Wir schauen gemeinsam aufs Wetter. Heute am Sonntag gibt es insgesamt viel Sonnenschein mit lockeren Wolken. Im Tagesverlauf entstehen dann hier und da auch ein paar Quellwolken, die auch ein bisschen dicker werden, aus denen sich örtlich zum Teil kräftige Schauer und Gewitter entwickeln. Besonders vom Südwesten und den Westen bis in die Mitte ziehen gegen Nachmittag und Abend verbreitet schwere Gewitter mit Unwettergefahr auf. Lokal können Orkanböen, heftiger Starkregen und Hagel dabei sein. Am häufigsten scheint die Sonne vom Südosten bis in den Osten. In Osten, ja genau, in den Osten. Die Höchstwerte heute am Sonntag liegen in der Südosthälfte meist bei 35 bis 40 Grad. In der Lausitz örtlich bei bis zu 43 Grad. Wahnsinn, sowas kenne ich eigentlich immer nur irgendwie von Ägyptenurlaub und so. Naja, dementsprechend herrscht eine extrem hohe Hitzebelastung. Im Nordwesten und an den Küsten werden 25 bis 33 Grad erreicht. Schauen wir auf die nächsten Tage, ob da ein bisschen Abkühlung kommt. Morgen am Montag entwickeln sich vom Süden und Osten bis in die Mitte durchweg häufige Schauer und Gewitter. Dabei entsteht weiterhin lokale Unwettergefahr. Richtung Nordwesten gibt es einen überwiegend freundlichen Mix aus Sonne und Wolken. 21 Grad an der Nordsee bis 32 Grad in Niederbayern. Dienstag gibt es neben Sonnenschein zum Teil dichte Wolken mit Schauern und Gewittern. Vor allem in der Osthälfte sind weiterhin lokale Unwetter möglich. 20 Grad auf den Nordseeinseln und bis 31 Grad im Raum Freiburg. Und am Mittwoch gibt es in der Südosthälfte viele Wolken und zeitweise Regen. Örtlich sind auch kräftige Gewitter möglich. Sonst erwartet uns mal Sonne, mal kompakte Wolken mit nur einzelnen Schauern oder Gewittern. 18 Grad an den Alpen und bis 28 Grad am Oberrhein. Also, halten wir fest, es wird ein bisschen kühler, angenehmer, nicht mehr ganz so hitzig. Zum Glück. Und die perfekte Musik zum Abkühlen, die gibt's hier in deinem Lieblingsradio. Jetzt mit Hunter X und Golden.

Burner Boy und Shakira, may die die die. Chef nervt, Kinder schreien, der Kaffee ist kalt und plötzlich entdeckt man ein graues Haar. Zufall? Oder macht Stress wirklich grau? Genau solche Alltagsfragen klären wir in unserer Rubrik Kurze Frage, kurze Antwort, Alltagsfragen leicht erklärt. Die Antwort gibt's gleich hier in der Show nach Kate Janai und Summer Dreaming. Ah, jetzt so im Meer schwimmen, das wäre doch wundervoll, oder?

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1: Heute mit der Frage, machen graue Haare, kriegt man graue Haare durch Stress? So ist richtig die Frage gestellt. Deutsche Sprache, schwere Sprache. Naja, bei 32 Grad, anderes Thema. Mal ehrlich, wer nach einer stressigen Woche in den Spiegel schaut, der denkt schnell, da ist schon wieder ein graues Haar dazugekommen. Aber Entwarnung, nur weil der Montag besonders schlimm war, werden die Haare nicht über Nacht silber. Nein, ein Hautarzt sagt nämlich jetzt, kurzfristiger Stress macht die Haare nicht grau. Wer allerdings dauerhaft unter Strom steht, könnte tatsächlich etwas früher ergrauen. Denn anhaltender Stress setzt dem Körper zu und er altert dann eben ein bisschen schneller. Die gute Nachricht, der Feierabend und auf dem Sofa lohnt sich trotzdem, auch wenn die grauen Haare nicht wieder bunt werden, denn weniger Stress schadet garantiert nicht. Also einmal tief durchatmen. Gegen graue Haare hilft das vielleicht nicht sofort, gegen schlechte Laune aber auf jeden Fall. Kurze Frage, kurze Antwort, Alltagsfragen, leicht erklärt, auch wieder nächste Woche hier in der Show. Sonntagvormittag hier jetzt mit Alvaro Soler.

Eine weitere WM-Woche ist vorbei und eines steht fest, die Gruppenphase war ungefähr so entspannt wie ein Grillabend mit 12 Schiedsrichtern. Ja, Deutschland ist durch. Puh, zwar gab es zum Abschluss der Gruppe E eine überraschende 1:2-Niederlage gegen Ecuador, doch der Einzug in die K.O.-Runde war bereits gesichert. Man könnte sagen, die deutsche Mannschaft hat rechtzeitig erinnert, dass ein bisschen Spannung einfach dazugehört. Die Türken, die verabschieden sich dagegen mit erhobenem Haupt. Nach 2 Niederlagen gelang es ausgerechnet gegen die bereits qualifizierten USA ein spektakulärer 3:2-Sieg. Der Siegtreffer fiel tief in der Nachspielzeit, zu spät fürs Weiterkommen, aber genau rechtzeitig, damit sich die Fans beim Public Viewing doch noch in die Arme fallen konnten. Die USA waren über diese Niederlage vermutlich nur mäßig begeistert, Gruppensieger waren sie trotzdem. Man hat dort inzwischen verstanden, Fußball dauert 90 Minuten und manchmal sogar 99. Brasilien ist inzwischen warm gelaufen und marschiert als Gruppensieger weiter, Argentinien ebenfalls und Lionel Messi. Der Mann sammelt WM-Tore inzwischen wie andere Leute Treuepunkte im Supermarkt. Er ist jetzt sogar alleiniger Rekordtorschütze der WM-Geschichte. Irgendwann bekommt er wahrscheinlich einen eigenen Parkplatz direkt neben dem FIFA-Pokal. England hat seine Gruppe souverän gewonnen, Frankreich ebenfalls. Spanien, Portugal und Belgien stehen ebenfalls im Achtelfinale. Wir müssen ja umdenken. Runde der letzten 32. Bei dieser XXL-WM, da braucht selbst ich als Moderator noch einen Spickzettel. Also 16. Finale. Ja, kommt jetzt erstmal. Für die größte Fußballromanze des Turniers sorgt bislang Curaçao. Zwar ist die Mannschaft ausgeschieden, aber Torwart Eloy Room hat mit unglaublichen Paraden ganze Fußballfans begeistert. Ja, man munkelt, mehrere Stürmer träumen nachts inzwischen von ihm. Und dann wären wir da noch bei der Überraschung schlechthin. Kap Verde steht tatsächlich in der K.O.-Runde. Die Demokratische Republik Kongo ebenfalls. Südafrika ist weiter. Dagegen müssen Uruguay, Schottland, Südkorea und der Iran schon die Koffer packen. Ja, und das zeigt einmal mehr, bei einer WM ist der größte Gegner oft nicht der Gegner, sondern die Tabelle. Jetzt beginnt also die heiße Phase. Die Gruppen sind Geschichte, Ausreden auch. Ab sofort gilt Verlieren verboten. Und die ersten K.O.-Duelle haben es tatsächlich in sich. Deutschland trifft auf Paraguay, Brasilien auf Japan und die Niederlande auf Marokko. Da dürfte der Puls vieler Fans schneller steigen als die Preise für den Stadion-Hotdog. Ja, das war die WM-Woche. Die Gruppenphase ist vorbei. Der Taschenrechner hat endlich Feierabend. Und jetzt beginnt die Zeit, in der jeder Fehler das Ticket nach Hause sein kann. Nur eines bleibt wie immer. Am Ende sind hinterher alle Bundestrainer. Und natürlich hoffen wir auf einen Sieg der Deutschen morgen gegen Paraguay, 22.30 Uhr ist Beginn, sodass im Stadion endlich wieder Folgendes gesungen werden kann.

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2: Sonntagvormittag hier in deinem Lieblingsradio. Wir haben eine Nachricht bekommen von dem Zedrick. Hallo lieber Nico, liebe Grüße aus Leipzig. Hoffe, du hast es an deinem Studio angenehm. Ich würde mir gerne den Song Fever Dream von Alex Varon wünschen. Für die Grüße, Zedrick. Song gibt's gleich, sehr gerne. Angenehm. Naja, also am liebsten würde ich mein T-Shirt ausziehen, aber zum Glück ist es ein Radio und kein Fernsehen.
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ganz neue Musik von Alle Farben und Melodie mit Voices. Ja, gestern war Siebenschläfertag und falls ihr gestern aus dem Fenster geschaut und gedacht habt, so, das war's jetzt also mit dem Sommer, ganz so einfach ist es dann doch nicht. Denn die berühmten Bauerregeln sagt zwar, so wie das Wetter am 27. Juni ist, so bleibt es 7 Wochen lang. Meteorologen schmunzeln darüber allerdings ein bisschen. Sie sagen, nicht der eine Tag ist entscheidend, sondern die Wetterlage zwischen Ende Juni und Anfang Juli. In dieser Zeit stellt sich oft die Großwetterlage über Mitteleuropa ein und die gibt tatsächlich einen Hinweis darauf, wie der Hochsommer so werden könnte. Und was bedeutet das für dieses Jahr? Wer auf 7 Wochen Dauerhitze gehofft hat, der muss jetzt tapfer sein. Die extreme Hitze vom Siebenschläfertag soll schon Anfang der kommenden Woche ja Geschichte sein, haben wir am Wetterbericht schon gehört. Stattdessen erwarteten die Wetterexperten einen ziemlich typischen Sommer. Sonne, Schauer, Gewitter, also genau das Wetter, bei dem man morgens mit Sonnenbrille losfährt und abends mit nassen Schuhen nach Hause kommt. Übrigens, mit dem niedlichen Siebenschläfer hat der Tag rein gar nichts zu tun. Der Name geht auf die Legende der Siebenschläfer von Ephesus zurück. Das kleine Nagetier ist also völlig unschuldig und fragt sich wahrscheinlich selbst, warum es jedes Jahr für den Sommer verantwortlich gemacht wird. Also, noch ist der Sommer nicht entschieden, aber sicher ist schon jetzt, in Deutschland bleibt das Wetter so abwechslungsreich wie die Ausreden, warum der Grillabend schon wieder verschoben werden musste. Hier ist einfach Essig an deinem Sonntagvormittag, jetzt mit Super High und Following the Sun.

0: Vincent Weiss hier in deinem Lieblingsradio. Die Koffer sind geparkt, das Ziel ist im Navi eingegeben und die Reise kann losgehen. Wer mit dem E-Auto in den Urlaub fährt, sollte seine Strecke allerdings genauer planen, als es viele Autofahrer bis gewohnt sind. Wie das möglich entspannt gelingt, das weiß meine Kollegin Danica Krosser.
1: Die Reichweite moderner E-Autos ist größer geworden und auch die Ladeinfrastruktur in Europa wurde in den vergangenen Jahren deutlich ausgebaut. Trotzdem lohnt sich eine gute Planung. Ladepausen können gut vorab eingeplant und mit den regulären Pausen unterwegs kombiniert werden. Und es ist klug, den Akku vollzuladen, sagt Alexander Römer vom ADAC.
2: Viele laden ja im Alltag bewusst nicht auf 100%, um den Akku zu schonen. Aber gerade wenn man längere Fahrten macht, dann kann das durchaus sinnvoll sein, auch einmal voll zu laden. Und dann lohnt sich natürlich auch, gezielt Schnellladestationen anzufahren.
1: Bei der Routenplanung gibt es hilfreiche Apps, die passende Ladepunkte entlang der Strecke anzeigen. Idealerweise sind das Standorte mit mehreren Ladesäulen, um Wartezeiten zu vermeiden.
2: Was man natürlich beachten sollte, ist, was für Bezahlmöglichkeiten an der Ladestation im Ausland bestehen und ob dann eben die heimischen Ladekarten oder auch die Lade-Apps auch in den Reiseländern funktionieren. Und im Vorfeld auch natürlich schauen, ob man sich bei den Ladestationenbetreibern vorab registrieren muss, dann spart man sich einfach vor Ort auch Zeit.
1: Die Ladepausen selbst können wir ganz sinnvoll nutzen mit einem Gang zur Toilette, einer Snackpause und indem wir uns die Beine vertreten. Und einige Ladetarife bieten darüber hinaus auch noch Vorteile.
2: Mit dem ADAC E-Charge-Tarif haben ADAC-Mitglieder bei Aral zum Beispiel auch die Möglichkeit, spezielle Angebote in den Shops wahrzunehmen. Und für ADAC-Mitglieder gibt es über die Aral Pulse-App Zugang zu einem vergünstigten Ladepreis an deren Ladestation. Und das lohnt sich dann insbesondere natürlich bei Schnellladestationen in Deutschland.

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1: Heute am Sonntag gibt es insgesamt viel Sonnenschein mit lockeren Wolken. Im Tagesverlauf entstehen dann hier und da dickere Quellwolken, aus denen sich örtlich zum Teil kräftige Schauer und Gewitter entwickeln. Besonders vom Südwesten und Westen bis in die Mitte ziehen gegen Nachmittag und Abend verbreitet schwere Gewitter mit Unwettergefahr auf. Lokale können Orkanböen, heftiger Starkregen und Hagel dabei sein. Am häufigsten scheint die Sonne vom Südosten bis in den Osten. Die Höchstwerte liegen Sonntag, also heute, in der Südosthälfte meist bei 35 bis 40 Grad, in der Lausitz örtlich bis 43 Grad. Dementsprechend herrscht eine extreme hohe Hitzebelastung. Im Nordwesten und an den Küsten werden 25 bis 33 Grad erreicht. Schauen wir auf die nächsten drei Tage. Morgen, am Montag, entwickeln sich vom Süden und Osten bis in die Mitte häufiger Schauer und Gewitter. Dabei besteht weiterhin lokale Unwettergefahr. Richtung Nordwesten gibt es einen überwiegend freundlichen Mix aus Sonne und Wolken, 21 Grad an der Nordsee bis 32 Grad in Niederbayern. Ab Dienstag gibt es neben Sonnenschein zum Teil dichte Wolken mit Schauern und Gewittern. Vor allem in der Osthälfte sind weiterhin lokale Unwetter möglich. 20 Grad auf der Nordseeinseln und bis 31 Grad im Raum Freiburg. Kommen wir noch schnell zum Mittwoch. Da gibt es in der Südosthälfte viele Wolken und zeitweise Regen. Örtlich sind auch kräftige Gewitter möglich. Sonst erwartet uns mal Sonne, mal kompakte Wolken mit nur einzelnen Schauern oder Gewittern. 18 Grad an den Alpen und bis 28 Grad am Oberrhein. Hier ist einfach Essig, deine Late Morning Show Deutschlands, immer sonntags von 10 bis 12 hier in deinem Lieblingsradio. Ah ja, es ist so heiß hier drin, ich sag's euch. Ja, noch knappe halbe Stunde bin ich da, dann kann ich mir ein schönes, kühles Bad gönnen oder so. Schauen wir mal, was wir dann machen bei den heißen Temperaturen. Jetzt aber erstmal Musik. Mit dabei ist jetzt Capital Cities mit Safe and Sound, Mika Noe, ganz neue Musik mit Fühlst du das auch? Und davor Klangkarussell mit dem Sonnentanz. Ja, also sagen wir mal, Sonne ist ja schön. Es darf nur nicht so heiß sein. Also so ein bisschen Sonne ist voll okay. Schönen Sonntagvormittag, 11:33 Uhr. Kommt gut durch diesen Sonntag. Gut schwimmen.

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späten Dienstagabend gegen 22.30 Uhr erlebte Deutschland einen Bahnmoment, den wohl niemand so schnell vergessen wird. Innerhalb kürzester Zeit kam der Zugverkehr bundesweit zum Erliegen. Der Grund: eine Störung im digitalen Zugfunksystem nach Wartungsarbeiten. Ohne funktionierende Zugfunk geht aus Sicherheitsgründen nichts mehr. Also hieß es für alle Züge Stopp. Rund 2 Stunden später gegen 0.30 Uhr lief der Betrieb langsam wieder an. Wenn die Deutsche Bahn einen außergewöhnlichen Betriebszustand meldet, weiß ganz Deutschland, heute wird's spannend. Es gibt Tage, an denen die Bahn 5 Minuten Verspätung hat. Es gibt Tage mit Signalstörungen, Weichenproblemen oder einer kurzfristigen Reparatur am Zug. Und dann gibt es Tage, an denen sich die Bahn offenbar dachte, ach komm, heute machen wir einfach mal gar nichts, ja. Plötzlich standen Züge quer durch Deutschland still. Tausende Reisende blickten gleichzeitig auf ihre App, die vermutlich zum ersten Mal ehrlich war, keine Ahnung. Auf den Bahnsteigen stand eine ganze neue Form der Gemeinschaft. Fremde Menschen unterhielten sich, einige fanden neue Freunde, andere gründeten vermutlich schon Fahrgemeinschaften für Weihnachten. Besonders beeindruckend war die Reaktion der Deutschen, während andere Länder in Panik geraten würden, hörte man hier nur noch ein trockenes, naja, typisch deutsche Bahn. Ein Volk, das so gelassen auf einen bundesweiten Zugstillstand reagiert, hat wirklich schon einiges erlebt. Und irgendwo in der IT-Abteilung dürfte jemand mit schweißnassen Händen gesagt haben, ich habe doch nur das Update installiert. Der Kollege daneben antwortet wahrscheinlich, hast du vorher wenigstens ein Backup gemacht? Gefolgt von der längsten Stille seit dem letzten WLAN-Ausfall. Das Schönste an der ganzen Geschichte, für einen kurzen Moment waren tatsächlich alle Züge gleich. Keine Diskussion mehr darüber, welche ICE pünktlich ist oder welcher Regionalzug schon wieder 25 Minuten Verspätung hat. Sie standen einfach alle. Endlich Gleichberechtigung auf Schienen. Man muss der Bahn aber auch eines lassen, sie schafft es immer wieder, Erwartungen zu übertreffen, ja, nur leider selten in die richtige Richtung, die sich Fahrgäste wünschen. Wer an diesem Abend einen Anschlusszug erreichen wollte, hatte immerhin ausreichend Zeit, sein Leben zu reflektieren, einen Kaffee zu trinken und darüber nachzudenken, ob ein Fahrrad vielleicht doch die bessere Investition gewesen wäre. Am Ende stellt sich heraus, dass kein Hackerangriff dahinter steckt, sondern ein Softwarefehler, nach dem planmäßigen Austausch einer technischen Komponente im Zugfunksystem. Das beruhigt natürlich ungemein, denn nichts schafft mehr Vertrauen, als wenn nach einer Wartung plötzlich der komplette Zugverkehr im ganzen Land stillsteht. Bleibt eigentlich nur noch die Frage, wenn die Deutsche Bahn irgendwann tatsächlich einmal einen Monat lang komplett pünktlich fährt, wird das dann als technischer Fehler gemeldet?

Disco. Und bevor jetzt gleich noch so ein Bashing kommt gegen die Bahn, ich wäre so gegen die Bahn. Ja, die Bahn kann vieles, wirklich. Aber pünktlich sein kann sie halt eben nicht, ne? In diesem Sinne, ich kann pünktlich sein, denn ich bin pünktlich nächste Woche auch wieder hier auf Sendung. Nächste Woche wieder von 10 bis 12 hier in deinem Lieblingsradio. Und ich kann auch pünktlich diese Sendung beenden, denn sie endet so in roundabout 7 Minuten. Das war einfach Essig. Schön, dass du mit dabei bist an diesem wohl wärmsten Tag der Wetteraufzeichnung in Deutschland. Ja, bin gespannt, was heute so die Hitzerekorde sprechen werden. Ich spreche eins, ich brauche eine kalte Dusche. In diesem Sinne, liebe Leute, macht das Beste draus. Schöne Woche, genießt die Woche, auch wenn es dann hoffentlich ein bisschen kühler wird. Stellt euch den Regen raus, wenn es nachher regnen sollte. Genießt es, macht das Beste draus. Gut schwitz heute und bis nächste Woche. Adios, amigos. Es war schön mit euch, wirklich. Tatsächlich. Ich freue mich immer, Hörer zu haben, neue Hörer zu bekommen, alte Hörer, Stammhörer zu haben. Ich habe jetzt vor kurzem wieder eine Facebook-Nachricht bekommen, dass man sich sehr freut, quasi, ja, dass ich auf Sendung bin. Mich freut es auch, tatsächlich. Und ich freue mich auch noch auf nächste Woche. Bis dahin. Tschüss.

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1: Im Studio Leser Schwarzkopf. Die Hitzewelle hat für neue Rekordtemperaturen in Deutschland gesorgt. Unter anderem in Sachsen-Anhalt wurden über 41 Grad gemessen. Historisch auch die Temperaturen auf Helgoland. Dort hat es seit Wetteraufzeichnungen das erste Mal über 30 Grad gehabt. Unsere Infrastruktur wie Häuser und Straßen sind auf solche Werte gar nicht ausgerichtet, sagt der Mobilitätsforscher Andreas Knie in der ARD.
2: Beispielsweise die berühmten Klimaanlagen der Deutschen Bahn AG, die sind auf etwa maximal 30 Grad ausgelegt. Das war das Maximale, was man damals in den 70er, 80er Jahren hat erwarten können. Jetzt ist über 30 Grad fast schon ein Normalfall. Dafür können die Züge nichts. Das muss umgebaut werden.
1: Hat die Bundesregierung in Sachen Hitzeschutz versagt? Das wirft dir zumindest der Hausärzteverband in den Funke-Zeitungen vor. Ein Kritikpunkt: Die Hausärzte kriegen es nicht vergütet, wenn sie ihre Patienten beraten, wie sie am besten mit solchen Temperaturen umgehen. Das hat die damalige Ampelregierung zwar vor 3 Jahren angekündigt, passiert sei aber bis heute nichts. Außerdem müssten auch Pflegeheime mehr Hilfe dabei kriegen, ihre Bewohner vernünftig gegen Hitze zu schützen, so der Hausärzteverband. Helfer aus Deutschland sind im Erdbebengebiet von Venezuela eingetroffen. Rund 50 Frauen und Männer des THW haben auch 4 Spürhunde dabei. Sie sollen helfen, Überlebende in den Trümmern zu finden. Von dem Doppelbeben sind laut den Vereinten Nationen fast 7 Millionen Menschen betroffen. Mehr als 10.000 Menschen haben auf den Straßen der italienischen Hauptstadt Rom den 80. Geburtstag der Vespa gefeiert. Es gibt Ausstellungen und Treffen der Liebhaber des Kultmotorrollers. Die Vespa wurde unter anderem durch zahlreiche Auftritte in Filmen berühmt. In einem zähen Schlagabtausch haben sich Kroatien und Ghana bei der Fußball-WM jeweils das Ticket für die K.O.-Runde gesichert. Zwar mussten sich die Afrikaner Kroatien mit 1:2 geschlagen geben, sind aber trotzdem weiter. Außerdem hat Favorit England sich den Gruppensieg geholt und Panama mit einem 2:0 nach Hause geschickt. Die weiteren Ergebnisse: Kongo-Usbekistan 3:1, Portugal-Kolumbien 0:0.
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3: Mit KI-Support. Sonne und Wolken wechseln sich gerade ab, zwischendurch gibt's immer wieder längere, sonnige Phasen. Später kann's dann vor allem im Osten vereinzelt ordentlich krachen, mit kräftigen Gewittern, Starkregen und auch Hagel. Dazu wird's richtig heiß mit 30 bis 42 Grad. Morgen bleiben viele Wolken unterwegs, dazu ab und zu Schauer und teils Gewitter, maximal bis 32 Grad.

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3: Sie hören die Radioreise mit Alexander Tauscher. Ich grüße Sie. Diesmal geht es ins Bergische Land, also Urlaub im schönen grünen Teil von Nordrhein-Westfalen steht an. Es geht um Wanderwege und tolle Panoramen, um eine Kulturlandschaft mit einem Dom und um Tradition auch in der Kulinarik, die Bergische Kaffeetafel zum Beispiel. Das alles mit diesen Stimmen.
4: Ich bin die Sabine, Wanderführerin im Bergischen Land.
5: Wastel aus dem Bergischen Land und ich bin der Wegemanager vom Bergischen Wanderland.
4: Hallo, hier ist Stefanie Kröber. Ich arbeite für die Tourismusorganisation Das Bergische.
6: Ich bin der Andreas und ich bin Wegepate im Naturpark Bergisches Land.
7: Patrick, ich bin Waldhüter in Panabora und freue mich, euch gleich etwas erzählen zu können.
8: Bärbel Bosbach, ich mache Führung hier in Odenthal und Altenberg und liebe meine bergische Heimat überall.
9: Ich bin der Jochen Mangold in der wunderschönen Schlossstadt Bensberg von den Toren Kölns.
3: Dort schlagen wir unsere Zelte auf, also gute Erholung. Der Urlaub beginnt genau jetzt.

0: dass es die Radioreise, die neue Horizonte öffnet und damit Reiselust wecken soll. Im Studio Alexander Tauscher, herzlich willkommen hier bei uns in dieser Show. Oft sind wir in dieser Sendung ja in bergigen Ländern unterwegs, aber heute im Original, im Bergischen Land und das in einem Bundesland, das viele Ebenen hat. Wir besuchen eine Region in Nordrhein-Westfalen, die nach dem historischen Territorium des Herzogtums Berg, daher kommt der Name, benannt ist und östlich des Rheins liegt. Das Bergische Land ist die grüne große Lunge dieses so stark industriell geprägten Landes. Die Natur in ihrer breiten Facette bestimmt dann auch unsere Sendung. Wir haben viele Empfehlungen, vor allem auch für tolle Wanderungen, aber nicht nur. Sanft geschwungene Hügel, Wiesen, Wälder und abgelegene Täler mit Bächen und Talsperren, das ist die Kulisse im Bergischen Land. Und in dieser grünen Kulisse, da liegen Dörfer und kleine Städte mit vielen Fachwerkhäusern. Heimat- und industriegeschichtliche Museen, Schlösser, Burgen, sie erzählen die Geschichte einer Region, die Bastelrode Seefried kennt wie seine eigene Westentasche. Er ist nämlich Wegemanager des Bergischen Wanderlandes.
1: Hallo zusammen, willkommen im Bergischen Land.
0: Danke, Bastel. Wir sprechen mit dir über das Wandern, über die vielen Wanderwege, die es in der Region gibt. Beginnen wir mal mit den großen, dem Bergischen Panoramasteig, immerhin mehr als 240 Kilometer lang hier durchs Bergische Land.
1: Ja, der Bergische Panoramasteig ist aufgeteilt in 12 Etappen und das Bergische Land ist sehr geprägt von vielen Tälern. Wir haben tolle Panoramen mit Sichtweiten von 80, 90 Kilometern über die Kölner Bucht, über den Westerwald, also richtig toll.
0: Ich dachte ja an der Agger und dann hat er auch schon bald eine der vielen Talsperren, die ist die Dünntalsperre.
1: Das ist die größte Trinkwassertalsperre Deutschlands und wir nennen sie auch das Bergische Meer. Wir gehen an den Zuläufen oberhalb der Talsperre her und das ist wirklich ein Punkt, der sich auch echt lohnt. Das ist da richtig toll. Und wir haben da übrigens auch sehr viele, sehr seltene Vögel.
0: Ist das eine Talsperre, wo man auch baden kann oder ist es eine reine Trinkwassertalsperre?
1: Es ist eine reine Trinkwassertalsperre. Man darf das Ufer leider auch nicht betreten. Aber wir versorgen halt mit dem Trinkwasser das halbe Rheinland. Im weiteren Verlauf kommen wir über die Lingese-Talsperre. Und das ist eine sogenannte Brauchwassertalsperre, wo man dann auch baden kann. Der Naturpark Bergisches Land übrigens ist der Naturpark mit den meisten Talsperren in Europa. Wir haben also 17 Talsperren. Für uns ist das ganze Thema Wasser und auch Talsperren, Hochwasserschutz und Trinkwasserversorgung ein ganz großes Thema.
0: Der andere Weg ist der Bergische Weg, sogar noch ein Stück länger, 260 Kilometer in Summe.
1: Der Bergische Weg hat 14 Etappen und er kommt von Essen, vom Baldeneysee, was wirklich toll ist da oben am Rande des Ruhrgebiets, über Altenberg und Schloss Beensberg und Bergisch Gladbach. Im weiteren Verlauf Much, Stadt Blankenberg, die kleinste Stadt Deutschlands übrigens. Dann bis ins Siebengebirge an den Drachenfels, wo man dann einen wirklich tollen Ausblick auf den Rhein und auf das Rheinland hat.
0: Also auch ein Weg mit Kultur. Altenberg, der Dom zum einen, den man sehen kann, aber auch das Neandertalmuseum liegt am Weg.
1: Am Bergischen Weg haben wir ständig interessante Punkte, wie der Solinger Marktplatz in Gräfrath. Ein ganz toller kulturhistorischer Platz. Genauso aber auch der Ort Düssel. Etwas oberhalb entspringt die Düssel. Und dann im weiteren Verlauf sind wir am Altenberger Dom. Dann den Lüderich, alter Bergbau, wo auch noch ein Förderturm steht. Und so kommen wir dann über Stadt Blankenberg, was eine Burgruine und ein kleiner Ort ist. Übrigens auch mit Gastronomie bis an den Drachenfels, wo man dann auch zum Beispiel ins Drachenfelsmuseum gehen kann. Ist echt interessant.
0: Ein weiterer Weg, einem Fluss gewidmet, der Wupperweg, 125 Kilometer lang, von der Quelle quasi bis zur Mündung der Wupper in den Rhein.
1: Also der Wupperweg verläuft von der Quelle der Wupper, die übrigens aus 32 Quellen besteht. Und wir haben diesen Quellbereich extra nochmal besonders aufgehübscht und dargestellt. Immer entlang der Wupper bis an die Mündung in den Rhein, also durch die Städte Wuppertal, Solingen, Remscheid, Leverkusen und fängt im Oberbergischen Kreis an. Und man wird es kaum glauben. Man denkt immer an die Städte, wenn man die so sieht. Aber diese Städte haben auch tolle landschaftliche Räume und das Tal der Wupper, wo übrigens auch der Lachs wieder hin zurückkommt, der übrigens mitten in Wuppertal unter der Schwebebahn auch laicht. Das kann man alles am Wupperweg erleben.
0: Übrigens, woher der Begriff kommt, über die Wupper gehen. Wir kennen auch einen ähnlichen Begriff über den Jordan, aber über die Wupper gehen.
1: Die Wupper heißt am Anfang Wipper. Genau deswegen wurde auch seinerzeit eine Furt angelegt, nämlich an einem Punkt, wo auch früher immer eine Furt war, in Wipper führt, was die älteste bergische Stadt ist und übrigens auch eine Hansestadt ist. Da gab es früher die Furt und da kommt auch der Spruch, über die Wupper gegangen. Dort ist der Bergische Streifzug Heimatweg in Wipper führt. Und da wird übrigens auch auf einer Infotafel der Spruch über die Wupper gegangen erklärt.
0: Das sind junge Stimmen mit dem von Rudolf Hartkopf verfassten Heimatlied, der Hommage an das Bergische Land, in dem es heißt, wo die Wälder noch rauschen, die Nachtigall singt, die Berge hochragen, der Amboss erklingt, wo die Quelle noch rinnet aus moosigem Stein, die Bächlein noch murmeln im blumigen Hain, wo im Schatten der Eiche die Wiege mir stand, da ist meine Heimat, mein bergisches Land.
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1: Das Bergische Land wird heute allen bekannt durch uns, die Radioreise mit Alexander Tauscher aus der großen grünen Lunge von Nordrhein-Westfalen. Mit dem Bergischen Weg und dem Bergischen Panoramasteig verlaufen gleich zwei als Qualitätsweg Wanderbares Deutschland zertifizierte Wanderwege durch diese Region. Durch Verbindungswege wiederum lässt sich der Wanderurlaub auf dem Natursteig Sieg, den Rheinsteig, den Neandertalersteig oder auch den Sauerländischen Höhenflug ausdehnen. Auf Themenwegen, da können Wanderer neben Landschaft und Natur nebenbei auch noch kulturelle, historische oder auch naturkundliche Themen entdecken. Und nebenbei entdeckt man diesen schönen Naturpark Bergisches Land. Da ist Wastelroth Seefried angestellt und betreut hier die Wegepaten.
2: Wir haben ja vom Urlauberverhalten in Deutschland immer mehr die Kurzurlaube im Blick. Bergischen Land sind die bergischen Streifzüge bei uns sehr gut angenommen, weil man einfach startet und auch wieder zurückkommt. Man geht heute nicht nur wandern. Man kombiniert zum Beispiel Wandern auch wie auf der Bevertalsperre mit Kanufahren. Dass man also eine Strecke wandert und mit dem Kanu zurückfährt. Und die Gäste sind nicht nur die klassischen Wanderer, so wie wir beide gerade hier und das Vogelgezwitscher im Hintergrund und diesen gut riechenden, frischen Buchenwald. Das ist eben auch ein Erlebnisfaktor. Man muss sich halt nur drauf einlassen.
1: Zum Naturerleben gehört eben auch nicht nur aufs Smartphone zu schauen. Dir ist auch wichtig zu sagen, dass die Markierungen ausreichend sind, um eigentlich ohne Smartphone durch den Wald, durch die Flur hier zu laufen.
2: Wir stellen den Anspruch, dass wir auf den Bergischen Streifzügen wie auch auf dem Bergischen Panoramasteig und dem Bergischen Weg Wandern ohne Karte möglich ist. Heutzutage in der digitalen Welt wird das immer mehr. Man arbeitet viel mehr an Bildschirmen, man flippt den ganzen Tag irgendwie am Handy rum. Was wir erleben ist, dass es immer mehr Menschen gibt, die eben kein Handy nehmen wollen oder kein Navigationsgerät, die einfach nur eine Wanderkarte haben wollen oder vielleicht, ja, eine Wandertafel eben abfotografieren. Das ist übrigens ein kleiner Tipp. Am Startpunkt die Wandertafel abfotografieren, Handy ausmachen und wenn man nicht mehr weiter weiß, weil vielleicht ein Markierungszeichen fehlt, weil Forstarbeiten stattgefunden haben oder so, dann kann man eben das Handy anmachen und dann auf das Picture gucken und schon geht's weiter.
1: Und das Handy maximal dabei haben, um die schönen Eindrücke im Bild festzuhalten für später, ja.
2: Ja, genau. Also das Handy kann man dann als ein kleines Werkzeug mit dazu nehmen. Aber letztendlich die richtige Entspannung kommt, wenn das Markierungszeichen so im Augenwinkel an einem vorbeifliegt. Und deswegen markieren wir auch bewusst auf Sicht, dass man immer sehen kann, wo es weitergeht. Und wenn man sich so unterhält wie wir beide miteinander, dann gehen wir einfach den Weg ganz in Ruhe und können uns aufeinander konzentrieren. Und ganz ruhig an uns vorbei geht das Markierungszeichen, welches am Baum klebt.
1: Wir sind ja hier nicht im Alpinen. Am Waste wird zu sagen, so wie ich, kurze Hose und Turnschuhe reicht oder sind Wanderschuhe angebracht? Sind die Wege alle relativ einfach begehbar oder gibt es dann doch Wege, wo du sagst, ah, da haben wir große Steine, da geht es dann schon mal steiler hoch und runter, hier werden feste Wanderschuhe angebrachter?
2: Also grundsätzlich sind Wanderschuhe angebracht. Es müssen nicht unbedingt die Wanderschuhe sein bis über den Knöchel. Also man kann auch die mittelhohen nehmen. Aber festes Schuhwerk ist grundsätzlich angebracht, weil auch wir natürlich die ein oder andere felsige Passage haben. Und auch, was auch ohne weiteres passieren kann, aufgrund von Forstarbeiten, dass ein Wegeabschnitt etwas matschig ist, je nach Witterung. Man sollte einen festen Tritt haben. Man tut auch dem Fuß was Gutes. Also man darf seinen eigenen Fuß nicht vergessen. Ordentliche Wanderschuhe sind auch für die Füße besser.
1: Eine Frage noch, die sich viele stellen werden, kann ich, wenn ich jetzt nicht wandern will, auf all diesen Wanderwegen Rad fahren oder sind das nur ausgewiesene Radwege, auf denen ich mit dem Rad unterwegs sein kann?
2: Also wir haben ausgewiesene Radrouten. Man kann sicherlich auch einen Teil mit dem Rad fahren. Wir haben da bisher auch keine Gebote oder Verbote ausgesprochen. Wir verlangen als Naturpark ein Miteinander der Nutzer der Wanderwege, ob das Reiter, Radfahrer oder Wanderer sind.
1: Ja, Waste hat es angesprochen, das Radfahren und darüber auch eben als Alternative zum Wandern sprach ich mit Stefanie Kröber. Sie ist Kommunikationsmanagerin bei der Tourismusorganisation Das Bergische.
3: Tatsächlich kommt Rad sehr dicht hinter dem Thema Wandern bei uns. Wir haben viele schöne Radwege in der Region. Man würde vielleicht auch erstmal meinen, wenn man Bergisches Land hört, dass es hier sehr hügelig ist. Ist es in Teilen auch. Es ist aber auch an vielen Orten relativ flach. Man kann beispielsweise schön auf den Panoramaradwegen entlang ehemaliger Bahntrassen fahren. Das heißt, das ist völlig ebenerdig. Aber auch für andere Ansprüche, beispielsweise für Mountainbiker gibt es tolle Strecken, für Gravelbiker, für Rennradfahrer, bietet sich natürlich hier die hügelige, kurvige Landschaft wahnsinnig an.
1: Ein Weg ist zum Beispiel von Bensberg dann über Köln nach Bonn. Aber man kann mit dem Rad ja auch Richtung Norden, Nordwesten radeln. Düsseldorf, Ruhrgebiet, was bietet sich da an?
3: Man ist eigentlich von uns aus fast überall in diesen größeren Städten relativ schnell. Tatsächlich sowohl in Köln als auch in Düsseldorf, in Bonn. Im Ruhrgebiet ist man mit dem Auto zum Teil in einer halben bis Stunde, mit dem Fahrrad entsprechend ein bisschen länger. Aber das sind einfach relativ kurze Wege, die auch einfach für viele Menschen, die aus diesen Großstädten kommen und die vielleicht auch dann am Wochenende einfach mal für den Moment rauskommen möchten, in die Natur eintauchen möchten, ein kurzes Gefühl von Kurzurlaub haben möchten, ideal.
1: Ein Kurzurlaub bedeutet ja für viele auch mal nicht im möblierten Zimmer zu übernachten, sondern eventuell auch unter dem Sternenzelt, dann am besten im Zelt. Wie sieht's aus mit Campingplätzen?
3: Gibt's auch bei uns in der Region, auch wirklich in wahnsinnig schönen Lagen, mit tollen Ausblicken. Ich denke da gerade an einen Campingpark in Lindlar, da hat man ganz tolle Ausblicke über die gesamte Landschaft. Wir haben aber auch Campingplätze, beispielsweise an der Talsperre. Direkt am Campingplatz gibt es dann auch die Möglichkeit, sich beispielsweise Tretboote auszuleihen, Stand-up zu paddeln.
1: Es gibt ja bei euch auch wiederkehrende Wanderaktionen auf den Wanderwegen hier im Bergischen Land.
3: Das sind vor allem bei uns die Bergischen Wanderwochen im Frühjahr und gegebenenfalls dann nochmal im Herbst. Es kommen gerne Menschen aus der Region, aber auch außerhalb der Region, um die Region mal bei einer geführten Tour kennenzulernen, um mal Eindrücke zu bekommen, was bietet die Region alles und sich aber auch einfach treiben lassen zu können, weil es halt eben den Gästeführer gibt.
1: Stefanie Kröber über eine Region, die man zu Fuß, auf dem Rad oder auch auf dem Wasser erkunden kann.
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Deutschland hat so viele schöne Regionen, um Urlaub zu machen. Wir hätten heute wieder mal tolle Vorschläge, nämlich das Bergische Land, vorgestellt von Alexander Tauscher hier in der Radioreise. Insgesamt gibt es über 4000 Kilometer gekennzeichnete Wanderwege im Bergischen Land. Die Strecken, sie reichen von kurzen Spaziergängen über halbtägige Wanderungen bis hin zu ambitionierteren Tagestouren. Viele Wanderungen durch das Bergische Land verlaufen auch durch den Naturpark. Er ist umgeben von den Ausläufern des Sauerlandes im Osten, dem Westerwald im Süden, der Köln-Siegburger Bucht im Westen und den Städten Wuppertal, Remscheid und Solingen im Norden. Im Naturpark leben mehr als 700.000 Menschen. Er ist die Heimat vieler seltener Pflanzen und auch Tiere. Und dieser Kontrast eben von Städten und eben Natur macht diesen Reiz auch dieses Naturparkes aus.

0: Damit verbindet dieser Park Landschaft und Forstwirtschaft mit einer der ältesten Industrieregionen Deutschlands. Über die Arbeit der Wegepaten sprach ich mit Andreas Hombach, der dies im Ehrenamt tut und damit seine Leidenschaft fürs Wandern mit einer guten Sache verbindet.
1: Das Schöne ist, das ist auch gleichzeitig mein Hobby, Wandern und Radfahren. Und dieses Hobby habe ich zu meinem Ehrenamt gemacht und betreue dadurch jetzt dann verschiedene Wege, sowohl Wanderwege als auch Radwege.
0: In deiner Freizeit, sprich am Feierabend, am Wochenende?
1: Genau so, am Wochenende, am Feierabend, schon mal je nach Streckenlänge, kann ich das dann einfach ideal kombinieren und kann mich auch noch an der schönen Natur erfreuen.
0: Es ist ja nicht nur Erholung, du hast sicher eine Menge zu tun als Wegepate. Bist du jetzt jeden Samstag auf Streifzug und schaust, ist der Weg noch in Ordnung oder was sind deine Aufgaben konkret?
1: Also tatsächlich ist es so, dass wir feste Termine haben, bis zu denen wir bestimmte Wege kontrolliert haben müssen, damit einfach die Qualität auch gewährleistet ist. Also zum Beispiel diese Qualitätsrouten, den Bergischen Weg, den Bergischen Panoramasteig oder halt auch dann die Streifzüge, diese kleineren Wanderwege, die müssen zweimal im Jahr kontrolliert werden. Immer vor der Wandersaison, spätestens bis April. Oder vor der Wandersaison im Herbst, also spätestens bis August. Es gibt auch noch weitere Wanderwege, zum Beispiel vom Sauerländischen Gebirgsverein. Die müssen dann halt auch alle zwei Jahre markiert werden, kontrolliert werden. Und dadurch ist man eigentlich immer unterwegs. Wenn man dann mehrere Wege hat, dann markiert man mal den oder kontrolliert den oder dann den nächsten. Und das ist einfach ja schön, weil ich auch gesagt habe, dass ich mein Hobby da zum Ehrenamt mache. Auch einfach, wenn man spazieren geht, hat man automatisch immer ein paar Markierungen mit in der Tasche, weil es ja sein könnte, dass einem wieder was auffällt.
0: Wie viele Kilometer machst du am Tag in etwa, wenn du normal auf Streife bist?
1: Wenn es jetzt auf den Tag runterbrechen müsste, dann sind es wahrscheinlich 3 bis 5. In der Woche summiert sich das natürlich ganz schön zusammen, aber das hängt auch davon ab, ob ich jetzt tatsächlich auch wieder diese regelmäßige Qualitätskontrolle des Weges mache, dann komme ich tatsächlich auch schon mal auf 10, 15 oder auch 20 Kilometer am Tag. Oder ob ich tatsächlich nur einfach unterwegs bin und dabei die Augen offen halte, ist noch alles in Ordnung.
0: Sicher eben auch nach Unwetter, nach Stürmen hast du eine Menge zu tun.
1: Das ist leider tatsächlich so, dass immer wieder dann halt zu Windbruch kommt oder halt auch im Winter dann durch Schneebruch etc. pp. Oder halt durch Borkenkäfer, was ja immer mal wieder auftritt aufgrund der Klimaveränderungen, dass dann halt Bäume absterben, umkippen. Oder aber halt auch abgeschnitten werden. Und leider werden dann auch schon mal die Markierungen mit abgeschnitten.
0: Ich hoffe, dass aber ansonsten menschliche Gewalt nicht so ein Thema für dich ist, dass abgebrochene Schilder durch Menschen oder irgendwelche Kritzeleien die Arbeit machen. Oder ist es doch mehr Arbeit?
1: Ja, das würde ich jetzt sehr gerne bestätigen, dass es so wäre. Das kann ich leider nicht. Das hängt aber auch interessanterweise vom Weg ab. Ne? Also es gibt bestimmte Wege, da hat man immer wieder Vandalismusschäden. Und es gibt andere Wege, da läuft man quasi nur durch und guckt noch, ob das Schild vergilbt ist oder so. Aber da ist nie mal was beschädigt oder entfernt. Es gibt natürlich die Souvenirjäger, das betrifft jetzt gerade diese Qualitätswege. Der Bergische Weg zum Beispiel ist ja Deutschlands schönster Wanderweg gewesen. Und da kann es natürlich auch schon mal sein, dass jemand, der diesen Weg wandert, gerne eine Erinnerung mitnimmt und entfernt dann halt die Markierung, was natürlich nicht in Ordnung ist.
0: Man soll ja die bildliche Erinnerung mitnehmen.
1: So ist es, genau. Und gerne abfotografieren, aber bitte hängen lassen.
0: Was ist dein Lieblingsweg, wenn man so fragen darf, für diesen großen Wegenetz des Bergischen Landes?
1: Ja, also der Bergische Panoramasteig ist vor allen Dingen mein Favorit, weil er sehr, sehr abwechslungsreich ist. Das gilt auch für den Bergischen Weg. Aber der Bergische Panoramasteig geht zum Beispiel auch über die Höhenzüge des Nutscheid. Und das ist eines der größten Waldgebiete in NRW. Und das ist einfach auch toll mit diesen Aus- und Fernsichten, die man dann hat und mit diesen schönen kleinen Dörfern überall. Und man hat immer die Möglichkeit, auch mal abzuzweigen, vielleicht mal ins Siegtal oder ins Bröltal runter. Aber eigentlich ist es überall als schön bei uns hier. Es lohnt sich jeder Weg.
0: Es lohnt sich jeder Weg. Und der sagt, ach, ich habe doch nicht diesen Weitblick der Alpen, das hat man nicht. Man hat nicht diese 7 3000er, die man gleich vor sich hat, aber es ist ein anderer Weiterblick ins Land.
1: Ja, definitiv. Aber wenn ich jetzt zum Beispiel mal wieder ans Nutscheid denke, da gibt es einen wunderschönen Aussichtspunkt, der am Verbindungsweg zwischen Bergischem Weg und Bergischem Panoramasteig liegt. Der nennt sich Hohes Wäldchen. Da war früher eine militärische Einrichtung. Dadurch ist das auch ziemlich baumfrei da oben und dort hat man eine Aussicht bis ans Siebengebirge. Und an klaren Tagen meint man, das Siebengebirge zum Greifen nah zu haben.
0: Dann wünsche ich dir weiterhin viel Spaß bei dem tollen Hobby, was du zum Ehrenamt gemacht hast, dass du immer mit offenen Augen durchs Land gehst und hoffentlich nur viel sehen musst, aber nicht viel machen musst.
1: Ja, ja, herzlichen Dank und herzliche Einladung, das auch mal selber zu erwandern bei uns hier.
0: Das können wir in dieser Radioreise nur ansatzweise tun, denn die Region ist einfach zu groß und bietet doch viel.

0: viel mehr als nur Urlaub für einen Wochenendtrip, auch wenn das Bergische Land zugegebenermaßen die klassische Sommerfrische auch gerade für die Rheinmetropolen und auch das Ruhrgebiet ist.
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1: Wenn diese Stimme zu hören ist, dann ist Urlaub angesagt. Heute Urlaub im Bergischen Land. Die Radioreise mit Alexander Tauscher grüßt aus Nordrhein-Westfalen. Ein Wald und ein Strand haben an sich wenig gemein. Und doch kann man an beiden Orten baden gehen. Im Wald geht das auch ohne Badehose. Das Wichtigste ist hier die Lunge. Waldbaden stammt ja aus Japan, hat sich bei uns längst etabliert. Man taucht tief in die Atmosphäre des Waldes ein und versucht, so viele Sinne wie möglich dafür zu öffnen. Das baut, so heißt es, Stress ab, senkt idealerweise auch den Blutdruck und stärkt das Immunsystem. Wir fragen gleich mal nach, nämlich durch das Einatmen von Terpenen heißt es. Darüber sprach ich mit Sabine Fuchs. Sie ist Psychologin und auch zertifizierte Natur- und Landschaftsführerin. Wir trafen uns am Strand der Wuppertalsperre.
2: Dieses ganze Thema Waldbaden zielt sehr darauf, die Natur noch mal ganz neu zu entdecken. Also sich wirklich einzulassen, vielleicht auch ganz kleine Dinge wieder zu entdecken, die ich vorher vielleicht, wenn man so vorbeiradelt oder im Gespräch ist, gar nicht wahrnimmt.
1: Wenn ich mit dir zum Waldbaden gehe, wie läuft das ab? Ist es das Klassische, ich setze mich an den Baum, ich umarme den Baum oder ich lege mich vor den Baum und schaue in die Kronen?
2: Das kann sein. Ich mache Angebote und jeder entscheidet für sich, wie weit er oder sie sich darauf einlassen möchten. Das Thema Bäume umarmen wird immer belächelt, aber das ist tatsächlich ein ganz, ganz heilsamer Prozess, sich da einfach mal anzulehnen. Ja, vielleicht auch ganz sanft erstmal mit den Handflächen an den Baum zu gehen und den

0: Baum zu spüren und zu gucken, ne, habe ich da überhaupt eine Verbindung? Und was sagt mir der Baum? Es gibt Menschen, denen sagt der Baum gar nichts. Und jeder geht so weit, wie er möchte. Und einen Baum zu umarmen, da möchten viele Menschen auch gar nicht mehr rauskommen. Die sind sehr, sehr berührt von dieser Erfahrung.
1: Was spüren die Menschen? Spüren die eine Kraft, die der Baum überträgt? Spüren die in sich was oder was ist das?
0: Beides. Also diese Kraft des Baumes, ja, sich anzulehnen, getragen zu werden, gehalten zu werden und das ohne irgendwelche Ressentiments. Das ist das Schöne an der Natur. Die Natur nimmt uns so, wie wir sind.
1: Es heißt auch, der Wald würde mit dem Waldbaden das Immunsystem stärken, auch die Psyche ein wenig stabilisieren. Ist das so?
0: In der Tat. Japan heißt es ja Shinrin-Yoku.
1: Und da kam das Wort her, ja?
0: Genau, Shinrin-Yoku. Und eigentlich heißt es übersetzt, das Eintauchen in die Atmosphäre des Waldes. Dass wir da Waldbaden draus gemacht haben, das ist so typisch europäisch, ne? Schön abgekürzt. Und tatsächlich messbare Ergebnisse, was die Stressregulierung angeht, aber auch auf das Immunsystem in der Tat. Es werden vermehrt Killerzellen gebildet. Von daher, ja, der Wald wirkt auf ganz viele Facetten. Das Thema der Psyche, auch da nur die Grün- und Blautöne.
1: Wenn du gerade blau ansprichst, wir treffen uns ja hier vor einer
0: Ja, genau, deswegen
1: die
0: bin ich jetzt auf der
1: Sprache,
0: genau.
1: Talsperren haben auch eine besondere Bedeutung in deinen Kursen.
0: Ja, insbesondere auch im Bergischen Land. Wir haben im Bergischen allein 17 Talsperren, ganz unterschiedliche Größe. Und das ist nochmal ein besonderes Highlight, auch am Wasser unterwegs zu sein, weil das Wasser strahlt nochmal eine ganz andere Ruhe aus, spricht nochmal auch ganz andere Sinne an.
1: Gerade auch in so einer Atmosphäre, wie wir hier, Sabine, erleben, am Sonnenuntergangsmoment, wenn sich jetzt auch alles schön spiegelt, der Himmel auch wieder klarer wird.
0: Das ist heute natürlich besonders schön, ne, dieser strahlend blaue Himmel. Also die Wuppersperre, die hat ja nochmal eine ganz besondere Historie, denn die ist damals ja künstlich errichtet worden. Die Wupper ist ja aufgestaut worden und es gibt an der Stelle hier vorne noch versunkene Dörfer, die man zum Teil abgetragen hat, die aber zum Teil noch alle da sind. Also da, wo wir stehen, das ist auch ein Eldorado für Taucher. Ja, man kann hier durch so einen alten Viaduktbogen noch durchtauchen. Es gibt hier noch alte Brückenreste, genauso auch alte Industriefassade. Also das ist hier sehr nachgefragt.
1: Erstaunlich, sieht so eher bieder aus, aber was innen ist, was drin ist, innen ist, was drunter ist. Ja.
0: In der Tat, also da hat die Wupper einiges zu bieten, nicht nur an Industriekultur. Wir haben ein Stückchen weiter runter die gesamte Tuchmacherindustrie, das Wülfing-Museum hier oben in Rade vorm Wald. Und wer sich da ein bisschen auskennt, der weiß, dass hier eine der ältesten Dampfmaschinen auch steht, die immer noch in Betrieb ist. Und das ist sehr interessant, da mal einzutauchen in die Wiege der Industriekultur.
1: Weiterer Aspekt deiner Begehungen im Wald ist auch das Thema Pilgerwandern. Und dann heißt ja nicht, dass man jetzt betet und wandert. Es geht ja auch darum, auch da ruhig für sich zu laufen, mit anderen ins Gespräch zu kommen. Wo bietest du das an oder was erlebt man da?
0: In der Tat auch hier. Wir haben hier den Westfälischen Pilgerweg und der streift das Bergische Land. Wir starten in Schwelm und gehen dann bis zum Kölner Dom. Und es ist jetzt nicht Santiago, aber dort einzulaufen, ja, und dann nach 4 Tagen am Kölner Dom zu stehen, das hat auch was.
1: Und wer mit dir auf Wanderung geht, muss jetzt keine Bange haben, dass er sich nicht entspannen kann. Also er kann ganz normal wandern und muss jetzt nicht jede Minute auf irgendwas Besonderes achten.
0: Nein, also ganz im Gegenteil. Wir haben ganz viele Touren, wo es auch darum geht, wirklich einfach nur zu wandern, um des Wanderns willen. Und es muss auch niemand Angst haben, dass er die Strecke nicht schafft oder die Steigungen nicht schafft. Ich mache beispielsweise eine Tour rund um die Wuppersperre. Das sind dann hier 14 Kilometer. Da muss keiner Angst haben, dass er nicht mitkommt. Das ist mir nämlich ganz wichtig, dass die Tour, ich sag mal, auch ein niederschwelliges Angebot ist für Menschen, die das Wandern vielleicht nicht so gewohnt sind. Und ich bin auch immer froh, wenn wir alle wieder heile am Ziel ankommen. Genau.
1: Aber auf jeden Fall, man wird schlauer dadurch, man erkennt Dinge und sieht Dinge, die man so vielleicht nicht gesehen hätte.
0: Einmal das, oder sei es nur, dass man bei sich selber ankommt, dass man bei sich selber Dinge sieht, die man vorher nicht gesehen hat. Und vielfach finden die Menschen Lösungen oder Ansätze auf dem Weg.
2: Auf dem Weg durchs Bergische Land schauen wir uns diese Landschaft später auch aus der Vogelperspektive an und besuchen einen prächtigen Dom. Außerdem, da nehmen wir gedanklich an der schönen, sanftigen, recht deftigen Bergischen Kaffeetafel Platz. Wie immer an dieser Stelle, auf Weiterhören.
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0: alt, Mensch.
1: Richtet auf eure Lauscher, denn hier spricht der Tauscher. Der Alexander grüßt sie alle miteinander und wünscht auf diese Weise eine schöne Radioreise. Heute entspannter Urlaub im Bergischen Land in der grünen Lunge von Nordrhein-Westfalen. Am Rande des Naturparks Bergisches Land, nur etwa 50 Kilometer östlich von Köln, liegt die Jugendherberge Waldbrühl inmitten des Naturerlebnisparkes Panabora. Auf einer Fläche so groß wie etwa 11 Fußballfelder eröffnet sich hier eine Kombination aus Naturerlebnis und außergewöhnlichen Unterkünften. Als ich da war, da waren auch viele Jungs und Mädels in Sportklamotten angetreten bei einem Wettbewerb, der unter anderem ein schweißtreibendes Turmrennen umfasste. Hier sprach ich mit Patrick Mielke. Er ist Teamleiter in der Abteilung Natur und Umwelt und auch Waldhüter auf Panabora. Er ist ein zertifizierter Natur- und auch Landschaftsführer aus Waldbrühl.
2: Direkt am Eingangsbereich zum Beispiel ist eine kleine Infotafel, auf der dann der Besucher erfährt, dass eine Achterbahn zum Beispiel wesentlich schneller gebaut wird, als ein durchschnittlicher Baum wächst. Wenn du ins Foyer kommst, ist schon ein stilisierter Baum zu sehen, der in der Mitte steht. Und wenn du rauskommst, eigentlich siehst du überall neu gepflanzte Bäume, alte Bäume und natürlich der Turm im Mittelpunkt.
1: Vermitteln der Natur steht bei euch im Mittelpunkt?
2: Definitiv. Nicht drängend pädagogisch, sondern eher spielerisch zum Mitnehmen und dann zum Weiterforschen zu Hause angedacht.
1: Bei euch verläuft ja der längste Baumwipfelpfad hier in Nordrhein-Westfalen. Aber wie lang ist er? Auf welcher Höhe verläuft er?
2: Der startet bei 6 Meter, kommt bei 9 Meter wieder auf den Aussichtsturm zurück. Ist also ein Rundweg, wobei durch das abfallende Gelände du an der höchsten Stelle, übrigens mit einer wunderbaren Aussicht, 24 Meter Höhe hast.
1: Für Menschen, die an gewisser Höhenangst leiden im Laufe des Alters, ist es ein Problem oder ist man auf einer Höhe, wo man sagen kann, hey, man kann immer noch gut nach unten schauen?
2: Gut, Höhenangst ist natürlich jetzt nicht in Stein gemeißelt. Also wir hatten gestern zum Beispiel einen Gast, der hatte so extreme Höhenangst, dass er so gar nicht mal andere Leute sehen konnte, die auf Höhe sind. Dann haben wir immer wieder Gäste, interessanterweise, die vorher gar nicht wissen, dass sie Höhenangst haben und auf den Turm dann das erst erfahren. Grundsätzlich ist es so, der Boden ist nahezu dicht durch die Holzbohnen. Es gibt also keine Möglichkeit durchzuschauen. Und du hast natürlich auf den kompletten Weg, Fahrt und Turm, ein etwas über hüfthohes Geländer, das also auch wirklich dir doch zusätzliche Sicherheit gibt.
1: Es ist wichtig, dass dann die Hüfte quasi bedeckt ist, weil sonst das Gefühl ist, ich könnte ja rüberpurzeln.
2: Genau. Der Turm ist absolut sicher.
1: Man läuft auf den Baumkronen quasi.
2: Genau, du beginnst bei 6 Meter Höhe, das ist naturgemäß dann erstmal noch Bereich untere Krone. Aber relativ schnell fällt das Gelände ab, sodass du nach ungefähr 30, 35 Metern schon in den Wipfeln bist.
1: Und auch da Schautafeln zu den Bäumen, all das, was man lernen kann in der Natur?
2: Wir haben insgesamt 5 Stationen. Diese Stationen bauen aufeinander auf. Darum ich sage immer, idealerweise startet ihr unten am Eingang und kommt oben wieder raus beim Baumwipfelpfad. Natürlich kann man auch oben starten und runtergehen, aber die Stationen bauen aufeinander auf. Die erste Station beschäftigt sich mit den Waldformen, die es gibt und der Reichhaltigkeit. Die zweite Station bezieht sich auf Totholz. In der 3. Station geht es dann um die Tiere im Wald. In der 4. erfährst du, warum Holz für uns Menschen so wichtig ist und was alles aus Holz gemacht wird. Und in der 5. Station geht es dann speziell um diese Waldform, die wir hier bei uns haben, nämlich einen Niederwald.
1: Niederwald heißt?
2: Hochwald bedeutet eine Wurzel, ein Stamm. Das sind diese klassischen massiven Stämme. Und in der Niederwaldwirtschaft hat man nachhaltig gewirtschaftet. Man hat irgendwann festgestellt, dass Laubbäume, Birke, Eiche, Buche, wenn ich die gefällt habe, neu austreiben. Aber sie erreichen natürlich nie wieder diesen Ursprungsumfang, den sie haben, sondern es sind dann Stämmchen. Und mit diesen Stämmchen wurde dann hier halt im Bergischen Land, aber auch in der Eifel und Sauerland gearbeitet. Also sehr, sehr nachhaltig.
1: Dann endet der Baumwipfelpfad gewissermaßen in diesem Aussichtsturm, der sich wie eine kleine Spirale nach oben dreht. Also da muss man nochmal ziemlich steigen. Was sieht man von oben alles? Welchen Ausblick bietet sich da?
2: Also vom Turm kannst du sogar bei schlechtem Wetter das 7-Gebirge sehen. Also der hat nicht nur 3 Gipfel, Petersberg, Drachenfels und Ölberg. Dann ist bei gutem Wetter, relativ häufig erstaunlicherweise bei uns im Bergischland, der Kölner Fernsehturm, der Colonius, zu sehen. Du kannst Teile von Metabolon in Lindlar sehen, auch sehr interessant. Ansonsten Wegmarken in die Ferne, man kann den Raiffeisenturm sehen im Westerwald. Sowieso den kompletten Höhenzug des Westerwaldes und wenn man möchte und mag, kann man sogar die Ausläufer der Eifel sehen. Also es gibt schon einen sehr, sehr guten Rundblick.
1: Kölner Dom ist etwas zu weit über der Krümmung, ja?
2: Ja, genau. Ich sage immer, der steht zu tief. Den hätten sie höher bauen müssen damals.
1: Und Heute haben wir so einen Tag, wo auch Schülerinnen und Schüler bei euch sich sportlich betätigen. Die hatten gerade so einen Hürdenlauf und sind um die Wette den Turm raufgerannt, sehr sportlich.
2: Neben unserem naturpädagogischen Auftrag sind wir auch eine Sportjugendherberge. Und als solche bieten wir auch Sportprogramme an. Und das Beliebteste ist der sogenannte Siebenkampf. Nicht ganz ernst gemeint, sieben Disziplinen. Und die Schüler haben eben als erstes den sogenannten Höhenlauf absolviert.
1: Was ist deine gute Zeit?
2: Ist unterschiedlich von der Gruppe, aber wir hatten eben einen Schüler dabei, der muss wohl früher mal in einer Fußballmannschaft in der Jugend gespielt haben, also in einer Profifußballmannschaft, der hat echt eine enorme Zeit hingelegt. Bei der Gruppe waren es eben, glaube ich, es waren 14 pro Gruppe, die sind in maximal 10 Minuten da oben gewesen und die haben schon eine gute Zeit vorgelegt.
1: Ich glaube, wenn man den Turm so ganz sportlich hochsprintet, kommt gar nicht erst die Gelegenheit, über Höhenangst nachzudenken.
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0: Hier ist Rias. Reisen ist absolut schön. Mit uns, Alexander Tauscher im Bergischen Land für die Radioreise. Am längsten Baumwipfelpfad in Nordrhein-Westfalen kann man diverse Erfahrungen machen. Man kann zum Beispiel seine Höhenangst erfahren oder am besten überwinden. Aber vor allem gibt es hier die Chance, sich einen Kindheitstraum zu verwirklichen. Denn in diesem Naturerlebnispark Panarbora gibt es Baumhäuser als besondere Übernachtungslocations. Wenn man so will, schlafen zwischen Himmel und Erde. Patrick Mielke erklärt mal, wie das funktioniert.
1: Wir sind europaweit immer noch einzigartig in dieser Kombination als Naturerlebnispark und Jugendherberge. Und anders als bei der klassischen Jugendherberge, wo du ein großes Gebäude hast, wo alle drin schlafen, ist es bei uns so, dass die Jugendherbergseinheiten im Park verteilt sind. Das mit Abstand beliebteste sind die Baumhäuser. Das kannst du dir so vorstellen, nicht klassisch, dass man wirklich in die Bäume reinklettern muss, sondern es sind eher hochgelegene Stelzenhäuser, die ich also auch ganz bequem erreichen kann. Es gibt da eine kleine Treppe, die ich schon steigen muss, um auf die Ebene zu kommen. Etagenbetten, angegliedertes Badezimmer, es gibt sogar Strom und WLAN und fließend Wasser.
0: Fließend Wasser im Baum, ja?
1: Fließend Wasser im Baumhaus, ja.
0: Meine Frage wäre gerade gewesen, wenn ich nachts aufs Klo muss, muss ich wieder runterklettern? Nein, ich kann im Baum bleiben.
1: Das ist tatsächlich bei den Baumhäusern und bei den anderen Unterkünften recht komfortabel, außer im Dorf Asien, in dem wir ja gerade sitzen. Das besteht aus Jurten und naturgemäß kannst du in einem Zelt keine sanitäre Anlage bauen. Hier sind es tatsächlich so, dass du nachts dann raus musst über den Hof in zugehörige Bauwagen, wo deine Toilettenkabine ist.
0: Oh, so ist es eben in einer Jurte. Das erinnert mich so an die Mongolei, Kasachstan, Usbekistan. Sehr schön, ja.
1: Genau. Ist auch ein mongolischen Jurtendorf nachgebildet, wie übrigens alle unsere drei globalen Dörfer. Die sind allen realen Orten nachgebildet und man erfährt dann hier auch auf Wunsch bzw. durch Tafeln, wo die Ursprünge sind und was die Zwecke sind.
0: Mit Essen auf dem Boden auch?
1: Wenn man es will, ja, aber grundsätzlich bieten wir Teller und Tische an.
0: Wir sind ja doch in Europa, im Bergischen Land. Aber ihr habt weitere Attraktionen, beispielsweise einen Heckenirrgarten.
1: Ich finde es übrigens ganz toll, dass du nicht von Labyrinth gesprochen hast. Labyrinth und Irrgarten sind tatsächlich

0: Bei Paschur, das Labyrinth hat nur einen einzigen Weg, der aber durch Windungen einen in die Irre führt, während der Irrgarten tatsächlich mehrere Wege hat. Ja, der besteht zu 90% aus Rot- und Hainbuche, ist also naturgemäß nicht ganzjährig dicht, aber uns war wichtig, auf heimische Arten zu setzen, also jetzt weder ein Maislabyrinth noch Kirschlorbeer.
1: Naturerkunden ist eben euer großes Thema, auch auf dem Sinnesweg, der ergänzt wird durch einen Balancierseil.
0: Das sind knapp 600 Meter Waldweg, der verschiedene Stationen hat. Man kann fühlen, staunen, riechen, balancieren. Es gibt eine Sprunggrube, eine Barfußfahrt.
1: Ach, dieses simple Thema Barfußfahrt. Ich meine, wir alle laufen das ganze Jahr über mit Schuhen durchs Leben und die Sohle trennt uns ja immer vom Planeten. Barfuß zu laufen, am Anfang hat es sicher Schmerzen, aber ich glaube, wer das regelmäßig tut, ist sehr gut für die Hornhaut, für die Durchblutung vor allem.
0: Also der Barfußfahrt gehört schon zu den beliebteren Stellen bei uns im Park. Allerdings merken wir auch schon, dass zum Beispiel Schüler aus Großstädten, wenn sie zu uns kommen, eher ein distanziertes Verhältnis zur Natur haben. Und wenn man denen sagt, geht doch mal ein paar Schritte über den Barfußpfad oder liegen möglicherweise Steine, dann wird man schon manchmal angeguckt, als hätte man gerade was ganz Schreckliches gesagt. Und wenn die aber länger da sind und das mal gemacht haben, dann merkt man auch, dass sich so ein bisschen die Einstellung ändert. Aber der Barfußpfad, das ist immer für viele eine ganz große Überwindung erstmal.
1: Angenehmer schon der Vogellehrpfad, aber ich vermute nicht nur für die Ornithologen interessant, weil nicht jeder kann jedem Geräusch, wir haben ja auch eine wunderbare Kulisse hier, Patrick, gleich einen richtigen Vogel zuordnen.
0: Tatsächlich arbeiten wir ja hier im Park eng auch zum Beispiel mit der NABU-Ortsgruppe Walpole zusammen und der Vorsitzende, das ist wirklich jemand, der steht da, hört einen Vogel und zeigt hin und sagt, da oben sitzt ein Neuntöter oder da drüben läuft gerade ein Kleiber den Stamm rauf und runter. Ich selbst höre die Vögel, kann mittlerweile auch eine Ringeltaube von einer Amsel unterscheiden, aber das ist auch schon das Äußerste. Also wir wollen niemanden hier zum Diplom-Ornithologen ausbilden, sondern uns ist es wichtig, dass die Leute hier hinkommen und sagen, ach, das ist aber interessant. Das nehme ich mit nach Hause und beschäftige mich damit. Das ist der Anspruch, den wir haben. Also nicht mit den erhobenen Zeigefinger, du lernst jetzt was, sondern eher sagen, wenn ihr Lust habt, lest doch mal gerade da, schaut es euch an. Und wenn es euch gefällt, dann informiert euch gerne weiter oder sprecht uns an. Also dann können wir auch sehr penetrant werden, wenn uns Leute ansprechen, was erklärt haben wollen. Das kann dann durchaus mal ein halbstündiger Vortrag werden.
1: Das muss man in Kauf nehmen. Ja. Sicher gilt gleiches auch für den Waldmythenweg. Auch das ist ja ein Oberbegriff und hinter Mythen verbirgt sich ja sehr viel mehr als das, was man augenblicklich sieht und hört und spürt.
0: Wir haben im Bergischen aktuell 25 sogenannte Streifzüge und die haben verschiedene Längen. Ich glaube, der kürzeste liegt so bei knapp 5-6 Kilometer und der Waldmythenweg, der bei uns vorbeiführt, obere Mittelklasse mit knapp 14 Kilometer, wenn du ein paar Varianten mitnimmst und führt durch landschaftlich sehr abwechslungsreiche Gebiete und durch die verschiedenen Tafeln unterwegs, die Themen des Waldes, also Mythen aufgreifen. Ich erinnere jetzt zum Beispiel mich an Robin Hood, das Einhorn, Riesen, Zwerge, Hexen. Es ist wirklich sehr, sehr schön gemacht, der Waldmythen. Wie aber alle Streifzüge, das muss ich jetzt fairerweise sagen.
1: Du hast einen tollen Job, einfach das zu vermitteln, was dich umgibt, die Natur, schlicht wie sie ist.
0: Da müsste ich tatsächlich dich korrigieren. Ich habe keinen tollen Job, ich habe den besten Job der Welt. Also da muss ich drauf bestehen.
1: Nach dem Papst, ja?
0: Nach dem Papst und den SPD-Vorsitzenden. Darf man das überhaupt sagen? Nein. Ne? Aber ich glaube, das war doch damals so ein Zitat.
1: Ne? Das war ein Zitat von Müntefering. Und da du ja auch noch den FC Köln auf der Kappe trägst, dann hast du eh den besten Job.
0: Stimmt. Also nach Papst, SPD-Vorsitzender und Köln-Trainer den besten Job.
1: Und ich wünsche dir ganz viel Erfolg bei deinem Job und natürlich auch für die anderen beiden.
0: Ja. Super. Und ich wünsche dir natürlich ganz viel Erfolg bei deinen weiteren Exkursionen und Gesprächspartnern vor allen Dingen.
2: Ja, das war eine leichte Sache bei all den plauderfreudigen Menschen, die ich hier im Bergischen Land traf. Man merkt eben, das Rheinland ist nicht weit.
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2: Willkommen in der dritten und letzten Stunde. Die Radioreise mit Alexander Tauscher. Entdecken wir mit euch gemeinsam die Welt mit den Ohren.

0: Vom Mund zum Ohr, auf dem Strahle der elektrischen Kraft, kommt die Radioreise mit Alexander Tauscher, heute aus dem Bergischen Land. Wer im Bergischen Land einen beeindruckenden Dom sehen will, der muss nicht unbedingt nach Köln fahren. Etwa 25 Kilometer von Köln entfernt erhebt sich nämlich mit dem Altenburger Dom die prachtvolle Kirche eines ehemaligen Zisterzienserklosters aus dem 12. Jahrhundert. Seit 1250 prägt diese Abteikirche das Ortsbild und fasziniert Besucher mit ihrer klaren gotischen Architektur. Die Klosterlandschaft Altenberg, sie trägt inzwischen auch das europäische Kultursiegel. Und es gibt in Deutschland zurzeit, muss man sagen, nur 50 Städten, die damit ausgezeichnet sind, also was Besonderes hier im Bergischen Land. Bärbel Bosbach von der Touristinfo Altenberg hören wir. Jeder, der Ihren Namen hört, Bärbel Bosbach, der stellt gleich die Frage: Frau Bosbach, sind Sie zufällig verwandt mit Wolfgang Bosbach?
1: Wir kennen ihn zwar, aber wir sind nicht verwandt.
2: Der kommt aus Bergisch Gladbach.
3: Ist auch im Karneval überall tätig. Der ist bekannt wie ein bunter Hund.
4: Hier wird er nur Wobo genannt.
0: Und er ist ja auch eine frohe Natur, trotz seiner Krankheit, die ihn doch ein wenig eingeholt hat, aber standhaft.
3: Total. Ein unheimlich sympathischer, bodenständiger Mensch. Mit viel Humor gesegnet.
0: Also Bärbel Bosbach, nicht verwandt mit Wolfgang Bosbach, man kennt sich.
3: So ist das.
0: Sie sind hier Führerin kulturhistorisch unterwegs.
3: Ja, ich mache Führungen hier in Altenberg und in Odenthal. Es ist meine Heimat und ich liebe es, meine Heimat den Menschen nahe zu bringen. Weil das Bergische Land ist so schön, hat so vieles zu bieten. Man entdeckt es zu wenig. Es muss einfach entdeckt werden und man kann es über Wandern wunderbar entdecken.
0: Eine der Wandertouren führt ja hier am Altenberger Dom vorbei. Bevor wir über den Dom sprechen, auch das Thema Fachwerk ist ja ein sehr wichtiges und auch hier sehen wir Ansätze von Fachwerkhäusern.
3: Richtig.
0: Auch das ist ja sehr prägend fürs Bergische Land.
3: Hier gab es ja viel Wald. Und das, was vorhanden war, wurde als Bau genutzt für die Häuser. Und damit hatten wir das Fachwerkhaus.
0: Ist dieser Baustil typisch fürs Bergische?
3: Ja.
0: Kann man es vergleichen mit anderen, mit Mosel oder Eifel? Oder ist es ein typischer nur hier im Bergischen Land?
3: Die Eifeler Dörfer haben auch so einen einfachen Fachwerkbau wie hier. Hier war viel Landwirtschaft. Da war kein Geld. Und man hatte einfach das genommen, was man brauchte, um sich ein Haus zu bauen. Und dann wurde da nicht mit großartigen Ornamenten und Verzierungen gearbeitet, sondern einfach quadratisch praktisch gut.
0: So wie der Dom. Wir treffen uns ja vor dem Dom, das prägen die hier. Und als ich dachte, wir fahren zum Altenberger Dom, dachte ich, wir sind in einer Domstadt, Domrum ist überall verbaut. Aber er steht ja auf einer großen Wiese, fast könnte man sagen im Wald.
3: Das stimmt, aber er steht tatsächlich auch im Tal. Und das ist was Besonderes. Und das hat mit den Zisterzienser zu tun. Und hier gab es die Grafen von Berg. Und einer der Grafen von Berg ist in Morimont in das Kloster der Zisterzienser. Unerkannt hat er da gearbeitet als Schweineherr, so wird es erzählt. Und als er wieder nach Hause gekommen ist, beziehungsweise als ihn ehemalige Leute aus dem Bergischen Land entdeckten und dass er dort arbeitete, er galt als verschollen oder eventuell auch als verstorben, sind die Grafen von Berg hingegangen, weil sie sich auch eine Grabkirche bauen wollten und haben sich den Orden der Zisterzienser von Morimont aus rein.
0: Welche Bedeutung hat er heute? Gibt es heute regelmäßig Gottesdienste, Konzerte im Dom?
3: Ganz viel findet im Dom statt. König Friedrich Wilhelm IV. Hat nämlich bestimmt, dass der Dom jetzt nicht nur von den Katholischen genutzt werden darf, sondern weil er ja auch protestantisch war, die Preußen, hat er gesagt, die evangelische Gemeinde soll den Dom auch nutzen dürfen. Und seit der Zeit wird er von beiden Kirchengemeinden genutzt. Das ist bis zur heutigen Zeit so. Es gibt sehr viele Orgelkonzerte, denn wir haben eine wunderbare Orgel, eine Kleisorgel aus den 1980er Jahren, die über 6000 Pfeifen hat. Und wenn Sie da Konzerte drauf spielen, das ist ein Erlebnis in dem Dom und es finden sehr viele Konzerte statt. Und wir haben einen katholischen Organisten, wir haben einen evangelischen Organisten und beide können wunderbar auf der Tastatur spielen.
0: Sehr schön. Wandern, es führen verschiedene Wege lang. Der Bergische Weg führt lang. Man kann Altenberg wandern, auch um Altenberg herum wandern.
3: Ja, wunderbar kann man das hier in Altenberg. Außerdem führt der Jakobspilgerweg durch Altenberg hier. Hier war immer Pilgerherberge für die Jakobspilger. Und es gibt 5 wunderschöne Themenwanderwege der Gemeinde Odenthal. Da gehört der Hexenweg zu, die Mühlenroute, die Denkmalroute, die Höhenroute und die Wasserroute. Wunderschön durch Wald und runter und wieder hoch durchs Tal und wieder auf die Höhe. Man hat tolle Ausblicke. Und es gibt hier in Altenberg diesen Klosterlandschaftsweg. Ist eingerichtet worden, weil Altenberg das europäische Kulturerbe-Siegel erhalten hat. Und damit ist Altenberg eine von 17 Klosterlandschaften in 5 Ländern von Europa, die dieses Siegel bekommen haben und überall da, wo die Zisterzienser waren.
0: Wer hierher kommt und die schwere Entscheidung treffen will oder muss, entweder Kölner Dom oder Altenberg,
4: Musiker. Was wäre die richtige Wahl?
3: Die kann man beide nicht miteinander vergleichen. Jedes ist einzigartig. Der Kölner Dom ist natürlich viel größer, viel prächtiger ausgestattet. Aber der Altenberger Dom, in seiner Schlichtheit zeigt er die Gotik in klarster, reinster Form. Und der Altenberger Dom hat noch Grisaillefenster im Chorbereich aus der Entstehungszeit, aus dem 14. Jahrhundert. Und der Altenberger Dom hat das größte Kirchenfenster nördlich der Alp, das sogenannte Westfenster, was das himmlische Jerusalem darstellt.
0: Das sind Orgelklänge aus dem Altenberger Dom. Und Bärbel hatte ja bereits den Klosterlandschaftsweg erwähnt. Er informiert auf einer Strecke von gut 13 Kilometern mit Schautafeln über eben das Leben der Zisterzienser in dieser Region. Und auf einer Gesamtlänge von mehr als 6000 Kilometern führt der Weg der Zisterzienser übrigens quer durch Europa und verbindet 100 Klöster.
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0: Ich wünsche gute Erholung, denn die Ohren haben jetzt Urlaub. Dafür sorgt die Radioreise mit Alexander Tauscher, heute aus dem Bergischen Land. Unser Basiscamp ist diesmal das Romantik-Waldhotel Mangold in Bensberg vor den Toren von Köln. Mit der Straßenbahn ist man in etwa einer halben Stunde aus der Rheinmetropole hier im Grün am Beginn des Bergischen Landes, in einer wirklich ganz, ganz anderen Landschaft, als es Köln ist. Und ich traf hier den Gastgeber Jochen Mangold auf der Terrasse. Man hört ja auch im Hintergrund die Vögel so ein wenig zwitschern und den Ausblick von seiner Terrasse, den beschreibt er uns jetzt.
1: Wir sitzen hier auf der Terrasse und gucken ja ins Tal. Gerade vor uns ist St. Nikolaus, der Turm von der Kirche. Links ist das Schloss Bensberg. Und das Milchborntal heißt Milchborntal, weil damals Goethe auf einer seiner Reisen im Goethehaus residiert hat und ins Tal guckte und sagte, welch lieblich Tal, in dem Milch und Honig fließt. Und da hat der Bensberger eben das Milchborntal draus gemacht. Und das Tal ist wunderschön, direkt am Waldesrand. Man sitzt hier, man hört vielleicht noch die Vögel zwitschern und es ist absolute Idylle und Ruhe.
0: Ach, Goethe war schon hier und der war ja kein Kostverächter. Also wo Goethe war, war es meist sehr schön.
1: Damals war Reisen deutlich aufwendiger und trotzdem hat er immerhin den Schlenker über Bensberg gemacht. Das Bergische Land, das hat ja gar nicht den Namen aufgrund der vielen Berge oder vielleicht würden Bergbewohner das als Hügel bezeichnen, sondern es waren ja die Grafen von Berg und Bensberg war ja ein Jagdschloss. Und deswegen hat Bensberg übrigens im Wappen auch den Hirschen.
0: Und wenn man oben auf dem Schloss ist, hat man den Blick auf den Kölner Dom. Ist es perfekt ausgerichtet?
1: Der Dom mit seiner langen Bauphase war natürlich immer präsent. Und das Schloss wurde in seiner Achse auf den Kölner Dom ausgerichtet. Das heißt, wenn man dieser Kopfsteinpflaster-Auffahrt zum Schloss hochgeht und dann sich ins Tor stellt und umdreht, dann guckt man genau auf den Kölner Dom. Das ist ein Wahnsinnsblick. Und da merkt man auch, dass Bensberg höher liegt als Köln.
0: Das Gute ist, die Kirchenglocken sind zu hören, aber man ist in der Natur und gleichzeitig sehr schnell in Köln mit der Straßenbahn.
1: Ja, also natürlich, es gibt eine Straßenbahn, es gibt eine S-Bahn und es gibt auch ein sehr ausgebautes Busnetz. Das heißt, es gibt so viele Möglichkeiten von uns aus weiterzukommen und gerade nach Köln. Also wir sind der östlichste Punkt der Linie 1 und die fährt einmal quer durch Köln. Das heißt, wir kommen natürlich Messe, wir kommen an der Heumarkt, Neumarkt bis hin zum Stadion und darüber hinaus.
0: Und gleichzeitig hat Bensberg alles, was auch eine Stadt hat, ein Kino, es gibt auch ein Spa, es gibt Wandermöglichkeiten, inzwischen auch etwas mehr sogar Shoppingmöglichkeiten im Zentrum.
1: Natürlich, es hat eine Zentrumsfunktion, das Spa, also das ist Mediterraner. Also auch jetzt im Restaurant sitzen bestimmt 6, 7 Tische, die morgen ins Mediterraner gehen. Und das Kino ist tatsächlich eine Seltenheit. Ne? Es ist auch sehr schön, dass es sowas wie ein Kino gibt. Die Geschäfte sind auch sehr, sehr schön. Also Bensberg wurde lange umgebaut. Aber jetzt ist alles wieder da. Also du hast eine wirklich kleine, schöne Stadt, ne, wo du alles das findest und auch so ein paar individuelle Geschäfte.
0: Das Haus liegt ja sehr nah am Wald, auch an den Wanderwegen. Gibt es auch Urlauber, die von hier aus Wanderungen unternehmen, die also hierher kommen und von hier die Tagestouren machen? Ihr bietet ja auch die Brotzeit, all das an für Wanderer unterwegs.
1: Also tatsächlich liegen wir ja direkt am Bergischen Weg. Das war ja der schönste Mehretappenwanderweg Deutschlands 2024. Und es gibt auch die Bergischen Streifzüge. Da liegen wir auch am Streifzug Nummer 13, am Bensberger Schlossweg. Und von hier aus gibt es noch ganz viele andere schöne Möglichkeiten zu wandern. Und es gibt viele Leute, die das kombiniert in Anspruch nehmen. Ne? Also die von uns aus wandern, die vielleicht auch Etappen des Bergischen Weges wandern und zu uns zurückkommen.
0: Zum Lehrbacher Forst?
1: Wir liegen am Lehrbacher Forst. Also tatsächlich, es gab ja mal das Schlosshotel Lehrbach. Das geht ja zurück auf eine Ehe von einer Zanders Feinpapiere mit einer Siemens. Und um der ein standesgemäßes Zuhause zu schaffen, wurde Lehrbach erbaut, wurde dann als Schloss tituliert. Natürlich liegt wunderschön, also man kommt an Lehrbach vorbei, an Kaltenbruch, wo früher die Bediensteten von Lehrbach wohnten. Das ist ja eine schöne Siedlung. Also das ist wirklich wild romantisch, also richtig toll zum Gehen. Man hat viel zu sehen.
0: Nicht nur Urlauber fühlen sich wohl, auch Kölner ziehen hier raus. Sicher auch durch die Medienstadt Köln wird man ab und zu den ein oder anderen, weiß BCD, VIP sehen.
1: Ja, natürlich. Man trifft sie ab und zu, aber sie gehören auch so ein bisschen zum, ich sag nicht zum Stadtbild, aber ich finde es immer besser, Leute in Ruhe zu lassen. Natürlich, wenn mal ein Fußballer vom ersten FC da ist, da gucke ich dann schon etwas romantischer hin, zumal unser Haus ja auch eine tolle Geschichte mit dem ersten FC Köln hat. Aber tatsächlich war es früher so, in den noch deutlich erfolgreicheren Jahren, in den 70er Jahren, kam der FC vor jedem Heimspiel zu uns ins Hotel. Machte dann die Abschlussbesprechung, morgens einen Spaziergang durchs Milchborntal und fuhr dann von hier aus zum Stadion. Und damit wurde das Double geholt. Ne? Man sollte sich vielleicht überlegen, dass...
2: Mal wieder vorbeizukommen. Ne? Ja, ja.
1: Ne, René Wagner, komm vorbei.
0: Na, einen Versuch ist es sicher wert, die Garantie gibt es freilich nicht. Für die Fans des ersten FC Köln gilt ohnehin der Ausspruch, übersetzt ins Hochdeutsche, egal was auch passiert.
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0: Die Radioreise mit Alexander Tauscher geht langsam in die Schlussetappe. Heute aus dem Bergischen Land. Ich hätte so kurz vor dem Urlaubsende noch etwas Deftiges im Angebot, gewissermaßen als kulinarische Belohnung fürs Wandern. Nämlich die traditionelle bergische Kaffeetafel. Da kommen mit süßen und herzhaften Leckereien, also wirklich ganz unterschiedliche Speisen auf den Tisch. Zu besonderen Anlässen wurde hier früher alles aufgetischt, was der Hof zu bieten hatte. Ja, schon damals wusste man das in Köln oder auch in Düsseldorf zu schätzen und so kam man gerne und häufig zur Kaffeetafel hierher ins Bergische Land. Was da auf diesem üppig gedeckten Tisch alles erscheinen kann, das kann uns Jochen Mangold verraten.
1: Die Bergische Kaffeetafel, da kam alles auf den Tisch, was da war. Also da gehört ja Schwarzbrot zu, da gehört Blutwurst zu, da gehört Milchreis zu, da gehört Waffeln zu, Marmelade und auch die Dröppelminna.
2: Ne? Was ist das?
1: Die Dröppelminna ist ja im Prinzip nichts anderes als eine große Kaffeekanne. Und da war früher ja noch so ein Kaffeetuch als Sieb und die stand dann auf dem Tisch und wurde Kaffee abgezapft. Ne? Also das war schon sehr deftig. Ne? Also wie

0: und nicht abends, sondern nachmittags feiern will und ein bisschen was Außergewöhnliches, dann nimmt man die Kaffeetafel.
1: Ja. Also wenn ein Radioreisehörer die mal probieren will, geht halt nur in Gruppe. Also für eine Person wird es schwer zu servieren sein.
0: Ja. Bei uns in Gruppen ist auf jeden Fall ein Erlebnis.
1: Und wenn wir schon bei der recht deftigen rheinischen Küche sind, aber Sauerbraten, rheinische Sauerbraten ist auch eine Spezialität.
0: Ja, meistens über Tage eingelegt. Man versucht ihn heute natürlich eher zu adaptieren, dass man mal ein bisschen was anderes macht, auch mal einen anderen Fleisch nimmt, vielleicht mal ein Rehnüsschen oder so, in die Jetztzeit auch zu holen. Aber natürlich, Sauerbraten gehörte dazu, wobei der echte rheinische Sauerbraten, glaube ich, tatsächlich mit Pferdefleisch ist.
1: Und ich habe es auch gesehen, klassisch das Kölsch wird serviert.
0: Und natürlich auch in den Kölschstangen, also 02 und mittlerweile auch 04, gehört immer dazu. Das Schönste am Kölsch ist nicht nur das Kölsch, sondern auch die Diskussion ums Kölsch mit unseren Gästen, ne? Weil es gibt ja viele Bayern, die kommen an und sagen, Kölsch ist kein Bier und trinken es trotzdem.
2: Das Bergische Land ist nun auch allen Radioreisehörern bekannt. Und von hier aus empfehlen wir unsere Tagesausflüge, zum Beispiel nach Köln. Die Radioreise hat da auch schöne Geschichten gesammelt. Die andere Sendung ist rund um Bonn unterwegs. 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Und damit grüße ich die Wanderfreunde in nah und fern. Goodbye, au revoir, arrivederci, adios, vislat, do svidania und tobabecenia. Trotzins, haida, farvel, hyvasti, antio, ayewobam, gülügül und shalom und natürlich im Rheinland einfach. Tschüss.
3: Also euer Wanderwastel wünscht euch echt tolle Tage im Bergischen Wanderland. Ihr seid herzlich willkommen. Kommt einfach vorbei.
4: Sabine Fuchs und ich sage tschüss, bis bald im Wald.
5: Vielen Dank fürs Zuhören und denkt daran, immer die Wanderschuhe festschnüren und wir sehen uns im Panabora. Tschüss, ich bin Patrick.
6: Ich bin Stefanie Kröber und ich lade jeden ganz herzlich ein, diese Natur bei uns hier im Bergischen zu entdecken, sei es auf dem Rad, sei es zu Fuß, sei es auf dem Wasser.
0: Hier ist nochmal der Jochen Mangold aus dem Milchborntal. Vielen Dank und tschüss und ich würde mich freuen, wenn wir uns mal hier treffen und dann vielleicht auch mal ein schönes Schwätzchen über Land, Region oder auch über Fußball halten, weil das ist immer ein Thema, was hier sehr präsent ist.
7: Andreas, ich verabschiede mich ganz herzlich von euch und wünsche euch tolle Wandertouren bei uns hier im Naturpark Bergisches Land.
8: Bärbel Bosbach, ich möchte mich verabschieden mit den Worten des Bernhard von Clairvaux. Gönne dir selbst immer etwas Gutes und tue es auch.
2: Damit ist gemeint, uns regelmäßig ins Ohr zu lassen. Bleiben Sie schön reisefreudig, meine Damen und Herren, denn es gibt noch mindestens 1000 Orte in dieser Welt zu entdecken. In diesem Sinn, wie immer, bis bald.
9: Und das war's auch schon wieder mit der Radioreise für heute. Wir hoffen, Sie haben sich heute treiben lassen und vielleicht sogar schon das nächste Ziel im Kopf. Wir reisen weiter. Bis dahin, gute Reise im Herzen und im Radio. Mehr Infos zur Sendung unter www.radioreise.de. Auf Weiterhören. Die Radioreise mit Alexander Tauscher

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1: Im Studio Lisa Schwarzkopf. Die Hitzewelle hat für neue Rekordtemperaturen in Deutschland gesorgt. Unter anderem in Sachsen-Anhalt wurden über 41 Grad gemessen. Historisch auch die Temperaturen auf Helgoland. Dort hat es seit Wetteraufzeichnungen das erste Mal über 30 Grad gehabt. Unsere Infrastruktur wie Häuser und Straßen sind auf solche Werte gar nicht ausgerichtet, sagt der Mobilitätsforscher Andreas Knie in der ARD.
2: Beispielsweise die berühmten Klimaanlagen der Deutschen Bahn AG, die sind auf etwa 30, maximal 30 Grad ausgelegt. Das war das Maximale, was man damals in den 70er, 80er Jahren hat erwarten können. Jetzt ist über 30 Grad fast schon ein Normalfall. Dafür können die Züge nichts. Das muss umgebaut werden.
1: Hat die Bundesregierung in Sachen Hitzeschutz versagt? Das wirft dir zumindest der Hausärzteverband in den Funke-Zeitungen vor. Ein Kritikpunkt: Die Hausärzte kriegen es nicht vergütet, wenn sie ihre Patienten beraten, wie sie am besten mit solchen Temperaturen umgehen. Das hat die damalige Ampelregierung zwar vor 3 Jahren angekündigt, passiert sei aber bis heute nichts. Außerdem müssten auch Pflegeheime mehr Hilfe dabei kriegen, ihre Bewohner vernünftig gegen Hitze zu schützen, so der Hausärzteverband. Helfer aus Deutschland sind im Erdbebengebiet von Venezuela eingetroffen. Rund 50 Frauen und Männer des THW haben auch 4 Spürhunde dabei. Sie sollen helfen, Überlebende in den Trümmern zu finden. Von dem Doppelbeben sind laut den Vereinten Nationen fast 7 Millionen Menschen betroffen. Mehr als 10.000 Menschen haben auf den Straßen der italienischen Hauptstadt Rom den 80. Geburtstag der Vespa gefeiert. Es gibt Ausstellungen und Treffen der Liebhaber des Kultmotorrollers. Die Vespa wurde unter anderem durch zahlreiche Auftritte in Filmen berühmt. In einem zähen Schlagabtausch haben sich Kroatien und Ghana bei der Fußball-WM jeweils das Ticket für die K.O.-Runde gesichert. Zwar mussten sich die Afrikaner Kroatien mit 1:2 geschlagen geben, sind aber trotzdem weiter. Außerdem hat Favorit England sich den Gruppensieg geholt und Panama mit einem 2:0 nach Hause geschickt. Die weiteren Ergebnisse: Kongo-Usbekistan 3:1, Portugal-Kolumbien 0:0.
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3: Mit KI-Support. Sonne und Wolken wechseln sich heute Nachmittag ab und in Richtung Osten kann vereinzelt krachen mit Gewittern, teils auch mit Sturmböen, heftigem Starkregen und Hagel. Dazu ist es richtig heiß, die aktuellen Höchstwerte liegen meist zwischen 30 und 41 Grad. Morgen bleibt sommerlich, aber nicht mehr ganz so heiß, maximal so um 32 Grad, dazu öfter Schauer und Gewitter.
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1: Im Studio Leser Schwarzkopf. Die Hitzewelle hat für neue Rekordtemperaturen in Deutschland gesorgt. Unter anderem in Sachsen-Anhalt wurden über 41 Grad gemessen. Historisch auch die Temperaturen auf Helgoland. Dort hat es seit Wetteraufzeichnungen das erste Mal über 30 Grad gehabt. Unsere Infrastruktur wie Häuser und Straßen sind auf solche Werte gar nicht ausgerichtet, sagt der Mobilitätsforscher Andreas Knie in der ARD.
2: Beispielsweise die berühmten Klimaanlagen der Deutschen Bahn AG, die sind auf etwa maximal 30 Grad ausgelegt. Das war das Maximale, was man damals in den 70er, 80er Jahren hat erwarten können. Jetzt ist über 30 Grad fast schon ein Normalfall. Dafür können die Züge nichts. Das muss umgebaut werden.
1: Hat die Bundesregierung in Sachen Hitzeschutz versagt? Das wirft dir zumindest der Hausärzteverband in den Funke-Zeitungen vor. Ein Kritikpunkt: Die Hausärzte kriegen es nicht vergütet, wenn sie ihre Patienten beraten, wie sie am besten mit solchen Temperaturen umgehen. Das hat die damalige Ampelregierung zwar vor 3 Jahren angekündigt, passiert sei aber bis heute nichts. Außerdem müssten auch Pflegeheime mehr Hilfe dabei kriegen, ihre Bewohner vernünftig gegen Hitze zu schützen, so der Hausärzteverband. Helfer aus Deutschland sind im Erdbebengebiet von Venezuela eingetroffen. Rund 50 Frauen und Männer des THW haben auch 4 Spürhunde dabei. Sie sollen helfen, Überlebende in den Trümmern zu finden. Von dem Doppelbeben sind laut den Vereinten Nationen fast 7 Millionen Menschen betroffen. Mehr als 10.000 Menschen haben auf den Straßen der italienischen Hauptstadt Rom den 80. Geburtstag der Vespa gefeiert. Es gibt Ausstellungen und Treffen der Liebhaber des Kultmotorrollers. Die Vespa wurde unter anderem durch zahlreiche Auftritte in Filmen berühmt. In einem zähen Schlagabtausch haben sich Kroatien und Ghana bei der Fußball-WM jeweils das Ticket für die K.O.-Runde gesichert. Zwar mussten sich die Afrikaner Kroatien mit 1:2 geschlagen geben, sind aber trotzdem weiter. Außerdem hat Favorit England sich den Gruppensieg geholt und Panama mit einem 2:0 nach Hause geschickt. Die weiteren Ergebnisse: Kongo-Usbekistan 3:1, Portugal-Kolumbien 0:0.
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3: Mit KI-Support. Dichte Wolken und immer wieder kräftige Gewitter sind heute Abend noch ein Thema. Dazu kann es auch Starkregen und Hagel geben. Bei den Gewittern sind Sturmböen drin, in den Bergen kann es genauso rumpeln. In der Nacht schieben sich von Westen her wieder viele Wolken rein, teils mit länger anhaltendem Regen. Die Tiefstwerte liegen bei 24 bis 17 Grad. Morgen dann weiter wolkig bis wechselnd, ab und zu Schauer und Gewitter, nicht mehr ganz so heiß, mit maximal 32 Grad.

Hallihallo und herzlich willkommen mal wieder zum Hit Countdown. Hier ist da mal wieder der Countdown mit den Hits aus der Vergangenheit. Jawohl, und heute dreht sich alles um das Jahr 2009.

0: Genauer gesagt um die bayerischen Singlecharts des Jahres 2009. Unsere Serie geht weiter, jawohl. Neben den deutschlandweiten Charts gab es bayerische Singlecharts. Das Bundesland machte also sein eigenes Ding. 30 Hits werden wir heute hören, die Top 30 des Jahres 2009. Und mit dabei sind tolle Interpreten wie zum Beispiel Robbie Williams, die Black Eyed Peas sind mit dabei, Peter Fox, die Sportfreunde Stiller und viele, viele andere. Beginnen tun wir mit Polarkreis 18. Allein war ein Titel, der tatsächlich auf der 1 auch in Bayern stand, allerdings nur auf der 30 im Endeffekt. Ja, das ist für einen Nummer 1 Hit schon etwas ganz, ganz Besonderes, denn viele, viele Hits, die dann noch folgen, waren niemals sehr weit oben platziert, niemals auf der 1. Polarkreis 18 schafften es aber. 7 Wochen hielten sie sogar in den bayerischen Top 10. Legen wir also los mit dem Hit-Countdown und Platz Nummer 30. Hier sind Polarkreis 18, allein und mein Name ist Michael Klein-Luttmar.
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0: Solarkreis 18 und allein mit ihnen begannen wir den Hit-Countdown des bayerischen Volkes sozusagen. 2009 war der Titel in den Charts, aber 29 weitere Titel ebenfalls. Auf der 29 Pink und Sober, auf der 28 Beyoncé Knowles Sweet Dreams ihr Titel, der nur auf Platz 10 in den Charts stand, ja, aber viele Wochen in den Charts generell. Das galt auch für den nächsten Song The Guru Josh Project, nämlich auf der Position Nummer 27. Infinity 2008 war der Riesenhit, der auch schon im Jahr vorher, also in der letzten Sendung platziert war. Im Jahre 2009 auch noch viele, viele Wochen in den Charts. Genau wie die Kings of Leon. Use Somebody der Titel und Robbie Williams war ebenfalls platziert mit Bodies. Und dann die Black Eyed Peas. Boom, boom, power. Auf der 24 werden wir gleich hören. Höchste Chartplatzierung, die Nummer 3. Ein bisschen höher platziert? Nö, aber dafür eine Woche länger in den Top 10. Pitbull mit I Know You Want Me, in Klammern Kali Ocho. Auf der 23 befindet sich der Song. Laura Pausino featuring James Blunt, dann Primavera in Atticcio. It is my song auf der 22 und die 21 hören wir dann auch noch und gehen nach Amerika. Sie gewann nämlich American Idol, also die amerikanische Version von Deutschland sucht den Superstar. Kelly Clarkson, My Love Would Serve Without You. Höchste Chartplatzierung, die 6, 7 Wochen lang in den Top 10. Im Endeffekt Platz Nummer 21 der bayerischen Singlecharts 2009. Ein wahrer Hit-Countdown wird entfacht. Jetzt die Plätze 29 bis 21.
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0: Kelly Clarkson im Hit-Countdown 2009 der bayerischen Singlecharts auf der 21. Gehen wir rein in die Top 20 mit Florida und Keisha, Ride Round. Ihr Song, der sich 9 Wochen lang in den Top 10 hielt und als höchste Chartplatzierung die Nummer 3 dotiert war. Lady Gaga mit Paparazzi, dann auf der 19, höchste Chartplatzierung die 2. Und dann kommen endlich wieder Nummer 1 Titel mit Katy Perry, Hot and Cold, ihr Titel auf der 18. Ebenfalls eine Nummer 1, James Morrison featuring Nelly Furtado, Broken Strings, 12 Wochen lang in den Top 10, auf der 17 im Endeffekt. Und den letzten Song in der ersten Stunde, den hören wir von Silbermond, Irgendwas bleibt. 12 Wochen lang in den Top 10, Nummer 1 gewesen, im Endeffekt Platz Nummer 16. Und dann gehen wir gleich rein in die zweite Stunde mit der Top 15, dranbleiben.
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0: Hallihallo und herzlich willkommen zurück zum Hit Countdown. Hier ist sie immer noch, die zweite Stunde der Chartshow mit den Hits aus der Vergangenheit. Und heute befinden wir uns im Jahre 2009. Genauer gesagt in den bayerischen Singlecharts. Die Plätze 30 bis 16 haben wir schon gehört. Die Top 15, die fehlt noch. Und auch in dieser zweiten Stunde gibt's tolle Interpreten wie Lady Gaga, Razorlight, Emilia Turini oder Mando Diao. Und wir legen los mit Platz Nummer 15 sofort und mit einem Titel, der zwar auf der 15 in den Jahrescharts stand, aber generell nur auf der 9, also knapp in den Top 10 drin. Das geht ab. Partysong schlechthin, Frauenarzt und Manny Mark. 5 Wochen hielt sich der Titel in den Top 10, aber in den Diskotheken wurde viel, viel länger gespielt auf Partys. Deswegen die Nummer 15. Die 14 dann wieder ein deutschsprachiger Song mit den Sportfreunden Stiller. Ein Kompliment, ihr Titel auch nur eine Nummer 5 gewesen, genau wie Das Haus am See. Peter Fox auf der 13. Milo dann auf der 2 platziert gewesen mit IO Technology. 15 Wochen lang in den Top 10, deswegen die Nummer 12. Und wieder ein deutschsprachiger Titel mit Cassandra Steen featuring Adel Tawil. Ich und ich war Geschichte und Adel Tawil ging nun mit Cassandra Steen. Zumindest für einen Titel hier mit diesem Start. 14 Wochen lang in den Top 10, höchste Chartplatzierung die 2. Die beiden werden wir gleich hören. Ja, und dann noch 10 weitere Songs. Dann entern wir nämlich gleich die Top 10. Viel Spaß auch in dieser zweiten Stunde Hit Countdown wünsche ich. Und mit ich meine ich mich, Michael Klein-Luttmar.
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0: Vielen Dank.
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0: Cassandra Steen und Adel Tawil auf der 11. Damit entern wir die Top 10 des Jahres 2009 der bayerischen Singlecharts. Hier ist der Hit-Countdown und das ist gleich Platz Nummer 10. Beyoncé, wir hören sie zum zweiten Mal mit Hello 6. Das ist die Chartplatzierung, die sie als höchstes innehatte, 10 Wochen lang in den Top 10. Im Endeffekt Platz Nummer 10 des kompletten Jahres 2009. Dann gehen wir auf die 9 mit Mando Diao, Dance with Somebody. Sein Titel, der es tatsächlich bis auf die 1 schaffte. Ebenfalls eine Nummer 1 gewesen, Marit Larsen, If A Song Could Me You, Could Get Me You. Herr Moderator, lesen Sie mal richtig. Ich hab's getan. Platz Nummer 8 im Endeffekt. Emilia Torini mit Jungle Drum. Ja, das war schon ein verrückter Song, ja, der aber sofort in den Gehörgang ging und da irgendwie nicht mehr raus wollte. 16 Wochen allein in den Top 10, höchste Chartplatzierung die 1, im Endeffekt die Nummer 7. Ein Platz höher auf der 6, dann David Guetta featuring Akon, Sexy Bitch. Na, der konnte einfach Dance-Musik, kann er ja immer noch, der gute David Guetta. 13 Wochen lang in den Top 10, höchste Chartplatzierung die 1. Dann rein in die Top 5 mit Razorlight, Wire to Wire, sein Song auf der 5. Dann wieder David Guetta, diesmal mit Kelly Rowland an der Seite, When Love Takes Over. Und das wird ein Hit bleiben, auf jeden Fall. Der wird so als Dance-Track der Ewigkeit in die Geschichtsbücher geschrieben werden, zumindest der Dance-Musik. When Love Takes Over war 12 Wochen lang in den Top 10, höchste Chartplatzierung zwar nur die 2, dafür aber die 4 des kompletten Jahres. Auf der 3, das war dieser Song, Heavy Cross, nämlich von Gossip. Das war die höchste Chartplatzierung überhaupt, aber auch im Endeffekt die Nummer 3 des Jahres. Warum? Weil 17 Wochen allein in den Top 10, noch viel mehr Wochen in den Charts generell, Gossip lieferten einen riesen Hit. Genau wie die Black Eyed Peas, I Got a Feeling. Na, wenn der losgeht, ist die Tanzfläche voll. 20 Wochen in den Top 10. Höchste Chartplatzierung, allerdings nur die 4. Deswegen nicht ganz oben auf der 1. Aber wer steht denn auf der 1? Werden wir gleich hören. Nach den Plätzen 2 bis 10.
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0: Die Black Eyed Peas. Einfach gute Laune-Musik. I got a feeling auf der Silberposition auf der 2 des Jahres 2009. Der Hit-Countdown mit den bayerischen Singlecharts des Jahres 2009 geht jetzt dem Ende entgegen mit der absoluten Nummer 1. Einmal haben wir sie schon gehört. Ja, allerdings ganz am Anfang der Sendung. Wer? Lady Gaga. Ihr Titel Pokerface war der Hit des Jahres 2009 in Bayern. 25 Wochen lang in den Top 10 und natürlich eine Nummer 1 gewesen, im Endeffekt auch die 1 des Jahres. Wollen wir mal in die deutschen Singlecharts reinschauen? Wer stand da im Endeffekt ganz oben auf der 1? Ja, auch Lady Gaga. Also tat sich nicht viel. Hören wir jetzt noch diesen Song und dann darf ich mich von euch verabschieden. Das war der Hit-Countdown mit den bayerischen Singlecharts des Jahres 2009. Michael Klein-Luttmer sagt Tschüssikowski.
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1: Im Studio Lisa Schwarzkopf. Die Hitzewelle hat für neue Rekordtemperaturen in Deutschland gesorgt. Unter anderem in Sachsen-Anhalt wurden über 41 Grad gemessen. Historisch auch die Temperaturen auf Helgoland. Dort hat es seit Wetteraufzeichnungen das erste Mal über 30 Grad gehabt. Unsere Infrastruktur wie Häuser und Straßen sind auf solche Werte gar nicht ausgerichtet, sagt der Mobilitätsforscher Andreas Knie in der ARD.
2: Beispielsweise die berühmten Klimaanlagen der Deutschen Bahn AG, die sind auf etwa 30, maximal 30 Grad ausgelegt. Das war das Maximale, was man damals in den 70er, 80er Jahren hat erwarten können. Jetzt ist über 30 Grad fast schon ein Normalfall. Dafür können die Züge nichts. Das muss umgebaut werden.
1: Hat die Bundesregierung in Sachen Hitzeschutz versagt? Das wirft dir zumindest der Hausärzteverband in den Funke-Zeitungen vor. Ein Kritikpunkt: Die Hausärzte kriegen es nicht vergütet, wenn sie ihre Patienten beraten, wie sie am besten mit solchen Temperaturen umgehen. Das hat die damalige Ampelregierung zwar vor 3 Jahren angekündigt, passiert sei aber bis heute nichts. Außerdem müssten auch Pflegeheime mehr Hilfe dabei kriegen, ihre Bewohner vernünftig gegen Hitze zu schützen, so der Hausärzteverband. Helfer aus Deutschland sind im Erdbebengebiet von Venezuela eingetroffen. Rund 50 Frauen und Männer des THW haben auch 4 Spürhunde dabei. Sie sollen helfen, Überlebende in den Trümmern zu finden. Von dem Doppelbeben sind laut den Vereinten Nationen fast 7 Millionen Menschen betroffen. Mehr als 10.000 Menschen haben auf den Straßen der italienischen Hauptstadt Rom den 80. Geburtstag der Vespa gefeiert. Es gibt Ausstellungen und Treffen der Liebhaber des Kultmotorrollers. Die Vespa wurde unter anderem durch zahlreiche Auftritte in Filmen berühmt. In einem zähen Schlagabtausch haben sich Kroatien und Ghana bei der Fußball-WM jeweils das Ticket für die K.O.-Runde gesichert. Zwar mussten sich die Afrikaner Kroatien mit 1:2 geschlagen geben, sind aber trotzdem weiter. Außerdem hat Favorit England sich den Gruppensieg geholt und Panama mit einem 2:0 nach Hause geschickt. Die weiteren Ergebnisse: Kongo-Usbekistan 3:1, Portugal-Kolumbien 0:0.
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3: Mit KI-Support. Dichte Wolken und immer wieder kräftige Gewitter sind heute Abend noch ein Thema. Dazu kann es auch Starkregen und Hagel geben. Bei den Gewittern sind Sturmböen drin, in den Bergen kann es genauso rumpeln. In der Nacht schieben sich von Westen her wieder viele Wolken rein, teils mit länger anhaltendem Regen. Die Tiefstwerte liegen bei 24 bis 17 Grad. Morgen dann weiter wolkig bis wechselnd, ab und zu Schauer und Gewitter, nicht mehr ganz so heiß, mit maximal 32 Grad.

0: das Meer. Unendliche Wellen. Dies ist die Geschichte zweier Gestrandeten auf einer einsamen Insel, deren Lebensinhalt darin besteht, sich dem Wahnsinn der Welt zu stellen, diesen zu dokumentieren und per Flaschenpost an die Außenwelt heranzutragen.
1: Ja, und ganz viel Bier zu trinken.
0: Oh Menno, ich wollte doch ein seriöses Intro machen.
1: Und Bier ist nicht seriös, oder was? Wo willst du denn sonst die ganzen Flaschen für die Flaschenpost herbekommen?
0: Du lässt nicht locker, oder?
1: Nö.
0: Gesang?
1: Gesang. Gesang.

0: Mein Name ist aber nicht Franz.
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0: Eine Schande ist das.
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0: Ja, hallöchen, schönen guten Morgen, Mittag, Abend oder wann auch immer ihr das hört. Vielleicht auch zur Nachtruhe, das kann ja auch sein. Ich begrüße die geliebte Zuhörerschaft, möchte ich sagen. Hier wieder einmal zur 58. Ausgabe. Stimmt gar nicht, wieder einmal zur 58. Ausgabe. Nicht, sondern zum ersten Mal zur 58. Ausgabe. Aber zum 58. Mal insgesamt zur Insel. Dem zweitbesten Podcast Deutschlands mit den letztbesten Moderatoren neben mir, eurem geliebten Alex. Ich benutze das Wort geliebt sehr viel, deswegen höre ich jetzt auf und sage einfach auch mit André. Hallo André.
1: So, was laberst du schon wieder für eine Scheiße so früh am Morgen? Ne?
0: Ich mache eine fantastische Anmoderation, da musst du jetzt durch.
1: Sag mal, hast du ein Tattoo?
0: Ich habe ein Tattoo, ja.
1: Seit wann?

0: Seit, warte mal, wann war dieser letzte Feiertag donnerstags? Seit dem Feiertag, seit Vatertag habe ich ein Tattoo.
1: Ich wollte gerade sagen, das hattest du beim letzten Mal noch nicht.
0: Was ist auch wieder ein Top-Thema für einen Audio-Podcast, aber ich habe jetzt ein Tattoo.
1: Sehe ich da tatsächlich einen Strick, einen Galgen am Baum mit Geier drüber?
0: Ja.
1: Warum?
0: Tatsächlich. Weil das ein schönes Motiv ist. Unten sind Kaktusse.
1: Kaktusse, Alter.
0: Ja, Kaktusse. Kaktus und Atlasse steht im Duden. Kann
1: der
0: man
1: Alex
0: sagen.
1: Ist jetzt getintet, der ist kriminell.
0: Das ist richtig.
1: Das ist ja widerlich.
0: Ja, das stimmt.
1: Aber nicht.
0: Ich hab, nicht. Meine Frau, die ja schwerst kriminell ist und schon viel mehr tätowiert ist als ich, hat mal wieder überall irgendwelche Gutscheine gewonnen. Und kam gar nicht dahinterher, ihre ganzen Tattoo-Gutscheine selber einzulösen.
1: Also, du hattest mal erzählt, dass du einen Tattoo-Gutschein bekommen hast, ja. Aber ich hätte nicht gedacht, dass du es durchziehst. Ich habe mehr von dir erwartet, muss ich zugeben.
0: Aber du kennst mich doch, warum hast du mehr von mir erwartet?
1: Ich weiß nicht. Ja, ich meine, zuletzt hast du ja schon Captain Kurt's Sohn ermordet, deswegen ist das ja schon irgendwie...
0: Das ist richtig.
1: Das passt, ja.
0: Ist alles diesen Monat passiert, quasi.
1: Eben. Erzähl mal, du warst auf der FedCon.
0: Ich war auf der FedCon. Ich war auf der FedCon ja quasi auch beruflich, kann man fast sagen.
1: Ich wollte gerade sagen, du warst ja nicht nur auf der FedCon, du warst ja geladen auf der FedCon.
0: Ich war die FedCon, möchte ich fast sagen. Ja,
1: das kenne ich. Bei mir haben die Leute mal gesagt, FedCon, aber das ist was anderes.
0: Ja.
1: Du warst geladen auf der FedCon.
0: Ich war dermaßen geladen, das kannst du aber glauben. Nein, ich war ein Lecturer. Quasi, wie das im Fachjargon heißt, also ein Vortragender auf der FedCon. Und was ich da vorgetragen habe, habe ich nicht alleine vorgetragen, sondern zusammen mit dem lieben Frank, der ja auch einer unserer Hörer ist, da kann ich an dieser Stelle nochmal freundlich grüßen. Wir haben zusammen das verrückte Star Trek-Quiz abgehalten im Saal Beethoven, in einem kleineren, aber nicht im ganz kleinen Saal, den es gibt auf der FedCon. Und das war eine ganz ulkige Veranstaltung. Wir haben da so ein bisschen audiovisuell was gemacht, also nicht so klassische Quizfragen, sondern mehr so lustige Bilder und lustige Szenen und dann irgendwie mussten die Leute so ein bisschen sich was draus erraten. Das hat ganz gut Laune gemacht, die Kandidaten hatten Spaß und der Saal war auch ganz gut gefüllt. Also das war ein schöner, voller Erfolg. Ich bin sehr zufrieden damit gewesen und am Ende durften wir sogar noch bei der Closing Ceremony hinter den Schauspielern aus Strange New Worlds und Academy stehen und denen auf den Hintern klotzen. Also fantastisch.
1: Hat irgendjemand von denen dir an den Hintern gefasst?
0: Ja, leider nicht, die waren ja alle vor mir.
1: Das ist ja...
0: Der Frank hat zwischenzeitlich zu mir gesagt, guck mal, da vorne hier bei Jess Bush, da hängt das Wäscheschildchen hinten aus der Hose raus. Hilft der Mann, steckt das wieder rein, aber
1: hast du
0: das habe ich dann nicht gemacht.
1: Oh je.
0: Da wäre ich, glaube ich, auch das letzte Mal auf der FedCon gewesen.
1: Das ist ja von der Timelash eine meiner schönsten Erinnerungen, wie wir ein Foto gemacht haben. Ich weiß gar nicht mehr, ich glaube, das war Peter Davison oder was Colin Baker. Einer von denen. Ich glaube, das war Peter Davison. Der wollte halt mit den Armen um mich herum, ist aber irgendwie hängen geblieben am Hemd unten an der Hose und hat mit anderen Hintern gefasst, statt um die Schulter herum. Das war
0: geil.
1: Auch so ein kleiner... Nachdem ich seine Brüste gesehen habe.
0: Das ist gut. Das ist aber, dann wart ihr auf dem richtigen Weg. Das kann man, das höre ich
1: aber
0: auf jeden Fall
1: raus. Das hat er, glaube ich, nicht mit. Das war, wo wir hatten doch damals noch dieses extra Interviewzimmer, wo man Interviews geführt hat auf der Timelash. Und das war in diesem Saal mit den ganz vielen Scheiben drumherum. Und da kam gerade die Vormittagssonne durchs Fenster und er hatte ein ganz dünnes Hemd an und ich habe den durch den Sonnenschein halt durch sein Hemd durchgucken können und seine Brüste betrachten. Das war sehr interessant. Und danach hat er mir an den Hintern gefasst.
0: Fantastisch. Was kann man mehr erwarten von so einer Convention? Das ist doch schön.
1: Ja, hättest mal...
0: Wobei, wir kennen ja auch jemanden, der ist mit Peter Perfs aufs Hotelzimmer gegangen, insofern.
1: Wer war das denn nochmal?
0: War das nicht Tobi, glaube ich, der mit Peter Perfs aufs Hotelzimmer gegangen
1: wegen,
0: ist? Ich glaube,
1: weil er irgendwie kein Autogramm bekommen hat und dann hat er gesagt, ja, komm einfach mit, machen wir oben auf dem Zimmer. Ich weiß auch eine Geschichte von jemand anderem, der von einem Stargast mit aufs Zimmer gebeten wurde. Allerdings war der Stargast, ich sag mal, etwas erwartet hat, was derjenige nicht geben wollte.
0: Okay.
1: Ja, ich werde keine Namen nennen, nicht näher ins Detail gehen, aber die Geschichte war auch recht kurios.
0: Hört sich so an, ja. Nee, ich hab keinerlei übergriffige Erfahrungen gemacht. Ich hatte ein sehr schönes Wochenende auf der FedCon. Das war alles ganz hübsch.
1: So soll es ja auch sein. Wenn ihr den Alex auf der FedCon gesehen habt, dann habt ihr ihn hoffentlich auch von hinten bespuckt, wie es sich gehört. Und
0: So.
1: Ob wir Hörer haben, die auf der FedCon sind?
0: Ich dachte, das wäre der Brunnen gewesen da beim Maritim, wo ab und zu mal so Wasser auf mich drauf. Aber das waren dann doch die Leute, die mich angespuckt haben. Ja. Das erklärt einiges.
1: Oder deine Frau. War die mit?
0: Oder meine Frau. Die war mit. Ja. Die war tatsächlich mit. Also die hatte ein Ticket für die FedCon, weil ich hatte meins ja schon gekauft, bevor ich zu diesem Quiz quasi eingeladen als Vortragender da offiziell anerkannt wurde. Das heißt, ich hatte schon ein Ticket und habe das dann nicht weiterverkauft, sondern habe das nur meiner Frau abgetreten.
1: So kann man es auch machen, Vetternwirtschaft und so.
0: Ja.
1: Naja.
0: Naja, gut.
1: Man kennt's da. Dabei seid ihr ja gar keine Vettern. Obwohl bei euch in Hessen weiß man, egal.
0: Meine Frau kommt aus deiner Gegend da oben, insofern.
1: Das stimmt. Vielleicht ist sie die Cousine von mir, wer weiß.
0: Das weiß ich nicht genau, da bin ich nicht drin in der Materie.
1: Ich habe so viele Cousins und Cousinen, ich habe da keinen Überblick, es kann sein. Übrigens keinen Überblick. Ich sehe ja, dass du schon nahezu vom Fleisch fällst.
0: Das stimmt, ja.
1: Vom Flüssigfleisch, keine Ahnung.
0: Ja.
1: Komische Überleitung. Sag mal, Alex, hast du uns zufällig ein Bierchen mitgebracht?
2: Das des Monats.
0: Ja, ich habe in erster Linie mir ein Bierchen mitgebracht und in zweiter Linie habe ich mir zwei Bierchen mitgebracht. Ich habe nämlich zur Auswahl dieses Mal ein gutes Irlbacher Premium Exzellent Festbier. Diese schöne Buddel hier.
1: Wo hat er das denn schon wieder gefunden?
0: Das war tatsächlich in einer Box, die mir meine Frau mit bayerischen Bieren hat sie mir.
1: Nee, nicht so. Nicht so, denn da verlieren wir immer gleich die Hälfte an Hörerschaft. Das wollen wir nicht.
0: Da hat sie mir eine schöne Packung mit dem Bierchen spendiert. Ich zitiere nochmal. Ich finde das auch geil. Es ist hier steht nochmal Bier in unterschiedlichen Sprachen drauf. Und ich weiß ja, dass das Öl irgendwie im Norwegischen und Schwedischen und sowas, das heißt ja Bier. Aber ich finde das auch sehr geil, dass hinten drauf steht Starköl. Das ist Adel verpflichtet, nach diesem Leitspruch brauen wir seit Jahrhunderten und kombinieren beste Zutaten aus unserer Heimat mit höchster Braumeisterkunst. Dafür steht unsere Familie mit ihrem Namen. Ich nehme an, wahrscheinlich Klaus Irlbacher.
1: Ach so.
0: Ja, nee. Klaus Irlbacher.
1: Es wäre total toll, wenn Hip neben Kindernahrung auch Bier verkaufen würde.
0: Ja.
1: Im gleichen Geschmack.
0: Aber es ist eine Schlossbrauerei. Ich wollte gerade sagen, eine Klosterbrauerei. Da hätte mich das mit der Familie gewundert. Oder auch nicht. Nee, es ist eine Schlossbrauerei. Schlossbrauerei Irlbach. Cool. Dann habe ich aber alternativ auch noch, was heißt alternativ? Ich sauf ja beide. Dann habe ich auch noch den Augustiner Edelstoff. Ja, zusätzlich, der dieses geile Etikett hat. Auch wieder super für einen Podcast.
1: Das sieht aus, als wenn Nicolas Cage gleich anfängt, auf Schnitzeljagd zu gehen, weil das ein Tempelritter-Symbol ist oder so.
0: Ja, irgendwie, es sind so schön so Hopfen auch abgebildet, aber es hat so was sehr Uriges, fast Wappenartiges, was hier so vorne auf dem Etikett, also Wappen hast du ja öfter mal auf dem Etikett drauf, aber es sind so, ja, es hat doch irgendwie, es hat was sehr Rustikales, möchte ich auch fast sagen. Gefällt mir. Spricht mich an. Was mache ich mir zuerst auf? Hole ich meinen Penis? Nee, ich hole den Pinguin-Flaschenöffner. Ich mache mal den Edelstoff zuerst auf. Das Edelstoff-Exportbier aus der Augustiner.
1: Ich würde mal aufpassen, ein Notar sieht auch aus, als wäre er heiß auf das Bier.
0: So. Vorsicht,
1: Geräusch. Es wäre total lustig, wenn du das...
0: Jetzt hast du mir ins Geräusch reingequatscht.
1: Es tut mir leid, aber es wäre total lustig, wenn du es an der Nase von der Katze aufgemacht hättest. Synchronchor.
0: Das wäre auch geil. Ich brauche nochmal, ey Katze. Hey. Ich brauche einen katzenförmigen Flaschenöffner. Hey, hier rüber. Hier. Schnüffel mal.
1: Du hattest zumindest eine Pistole bekommen, um die Katzen abzuschießen, aber die hast du ja verschenkt.
0: Nee, habe ich nicht verschenkt. Die habe ich liegen gelassen.
1: So, sage ich ja.
0: Ja.
1: Prost. Apropos liegen gelassen. Ihr könnt natürlich eure Bewertung gerne bei uns liegen lassen, bei Spotify, bei iTunes und ähnliches. Das würde uns sehr freuen, wenn ihr uns positiv bewerten würdet, wenn ihr das hier hört oder uns auf Social Media folgt, auf Instagram, Facebook, Twitter, wo wir alles sind. Gerne folgen, neue Folgen liken und ähnliches. Das würde uns sehr, sehr freuen. Und ebenfalls apropos liegen lassen, hätten die Ossis mal den Wahl besser vor der Tür liegen lassen. Ich möchte auf Timmy zu sprechen kommen. Wir haben nämlich beim letzten Mal drüber gesprochen, bei der letzten Sendung, da haben sie ja gerade angefangen, ihn da gegen Nordsee zu schippen. Da war er ja noch unterwegs und man dachte, ja, jetzt nimmt das alles ein Happy End.
0: Ja. Das habe ich auch da schon nicht mehr so wirklich gedacht, aber.
1: Nö, aber man hat ja noch gedacht, na, vielleicht, ne, vielleicht hat der Timmy, aber dann ging die Shitshow irgendwie noch weiter. Ich werde meine Ausführungen fortführen vom letzten Mal. Mhm. Denn die Timmy-Geschichte, jeder hat's mitbekommen. Alle haben von Timmy, dem Bildwall gehört. Oder Hope, wie ihn andere nannten, oder Finn, wie ihn andere nannten, oder der Drecksack, der keine Miete zahlt, wie meine Mutter mich nennt.
0: Ich muss kurz gerade bei dem Timmy, ich weiß nicht, ob wir das in der Sendung drin lassen können, aber wir waren neulich auf dem Mittelaltermarkt und waren da mit auch Freunden zusammen und saßen da am Tisch, um ein bisschen was zu essen. Und dann saß am Tisch daneben ein Vater mit seinem kleinen behinderten Jungen und der hieß ausgerechnet Timmy.
1: Nein.
0: Und mein Kumpel, der selber auch ein behindertes Kind hat, der sagte dann auch so, der ist ja niedlich, aber warum hat er den ausgerechnet Timmy genannt? Ich find's selber scheiße, aber ich kann die ganze Zeit an nichts anderes als an South Park denken.
1: Ja, vielleicht kannte der South Park nicht, das kann ja sein.
0: Vielleicht, aber.
1: Ja, ist
0: gemein.
1: Ja, aber was will man machen?
0: Ja.
1: Kommt's ja nicht von weg, aber ich find's ja.
0: Das ist richtig.
1: Ich hab rausgefunden, warum die Bild ihn Timmy genannt hat.
0: Na?
1: Weil er ja zuerst am Timmendorfer Strand lag.
0: Oh, natürlich, ja, das ist auch das so typisch Bildzeitung, ja.
1: Liegt ja so nah, ne? Und wenn ich das auch richtig im Kopf habe, war es wohl Dieter Hallervorden, der ihn ganz zuerst so genannt hat und die Bild hat es dann übernommen.
0: Von Dieter Hallervorden lernen heißt siegen lernen, glaube ich.
1: Oder liegen. Geht ja um den liegen.
0: Ja, oder liegen lernen in dem Fall.
1: Wir fassen nochmal zusammen. Beim letzten Mal haben wir darüber gesprochen, dass der war ja zuerst am Timmendorfer Strand lag, dann vom Baggerfahrer blutig gehauen wurde, dass er flüchten musste. Dann ist er 3 Meter weiter geschwommen, lag dann vor Pöhl.
0: Gut, dass er nicht am Narzeldorfer Strand lag oder sonst würde er jetzt Nazi heißen.
1: Sonst würde er jetzt Höcke heißen, ganz genau.
0: Oder? Genau, ja.
1: Das fände ich ganz geil. Der Wein namens Höcke. Ein Wein namens Höcke. Fand ich schön.
0: Naja. Muss das aber bei Höcke dann nicht ein Buckelwahl sein? Kriegen Höcker und Buckel und egal.
1: Ja, oder so ein Braunswal.
0: Ja, das geht auch.
1: Das könnte man auch machen. Aber jetzt lass wieder mal ausführen. Wir haben ihn vertrieben mit einem Baggerfahrer, der ihn blutig gehauen hat. Dann ist er nach Pöhl geflüchtet, möchte ich fast sagen. Hat sich dann da auf der Sandbank ausgeruht, hat gesagt, so hier möchte ich jetzt meine letzten Tage verbringen. Und dann haben auch alle gesagt, ja, lassen wir ihn hier sterben. Und einen Monat später haben sie gesagt, nee, lassen wir doch nicht mehr sterben. Wir werden ihn jetzt in eine kleine Barge. Ich habe es beim letzten Mal noch Barge genannt, weil ich das so gelesen hatte. Und dann habe ich gelernt, das wird gar nicht Barge ausgesprochen, sondern Barsch. Wie der Barsch zum Angeln, aber ist gar kein Barsch, sondern eine Barge.
0: Da warst du ganz schön barsch in deiner Ausdrucksweise.
1: Ja, das ist, ich lerne ja auch dazu. Selten, aber ich tue es. Auf jeden Fall, auf dieser Barsch wurde der dann in die Nordsee verfrachtet. Mit einem nicht funktionierenden Sender ausgestattet und auf brutalste Art und Weise, wie man nachlesen konnte, mit Seilen in Höchstgeschwindigkeit aus der Barsch herausgezogen, woraufhin er noch einmal aufgeschwommen ist und dann auf Nimmerwiedersehen verschwunden ist. Auf Nimmerwiedersehen stimmt nicht so ganz, weil eine Woche später lag er tot vor Dänemark.
0: Ja.
1: Ja.
0: Und dann habe ich noch mitbekommen, dann ist noch ein Opa für eine Foto-Opportunity auf ihn draufgeklettert. Und hat dann danach gesagt, so, ja, wann hat man schon mal die Gelegenheit, warum nicht?
1: Ja, vorhin hat er gesagt, ja, ist ein totes Tier, der ist ja nicht heilig. Da kann man ja, Mann, was macht ihr euch denn? Also habe ich mir gedacht, ja, du bist auch nicht heilig. Ja, wenn du tot bist, auch auf dir rumhüpfen. Das ist ja, du Assi, ey. Naja, auf jeden Fall, der Wal ist tot. Timmy, das Geilste
0: Ding
1: war ja.
0: Der Wal ist tot.
1: Das Geilste war ja, die setzen. Die Ossis waren das ja. Man muss ja abgrenzen. Pöhl gehört ja zum Osten. Das gehört nicht zum Norden. Das ist Ossiland.
0: So.
1: Das ist Mecklenburg-Vorpommern. So, ne? Also es waren nicht wir. Wir waren das nicht. Das waren die Ossis, die wie so eine Hauskatze den toten Wal vor die Haustür von Dänemark gelegt haben. Wir waren das nicht. So. Aber man muss.
0: Ja, mein Gott, das kann doch mal Vorpommern.
1: Aber das Schöne daran ist ja,
0: ja,
1: dass die Ossis den Wal denn da in der Nordsee ausgesetzt haben. Dann eine Woche später wird ein toter Buckelwal irgendwie 100 Meter entfernt angespült. Und dann hieß es, ja, wir wissen ja nicht, ob das Timmy ist. Das könnte ja auch irgendein anderer Buckelwal sein, der genauso aussieht
0: so
1: und die gleichen Schäden hat wie Timmy. Das ist ja...
0: Das ist Höcke.
1: das fand ich das Ganze. Ich dachte, was glaubt ihr, wie viele tote Buckelwale denn da vor Dänemark in der Ostsee rumschwimmen? Der ist ja schon wieder zurück in die Ostsee geschwommen. Das war ja schon, der hat sich ja gesagt, nö, also den Weg gehe ich zurück, da schwimmen und so weiter. Naja, nun liegt er da, keiner weiß, wohin mit ihm, der ist kurz vorm Explodieren, weil die Gase im Bauch sich so aufblähen und so weiter.
0: Das kenne ich, das Problem.
1: Ich hätte so schön gefunden, wenn als der Opa auf dem herumgetanzt ist, dass der Wal dann explodiert wäre.
0: Das wäre irgendwie lustig gewesen, ja.
1: Ja. Ich habe es selbst noch nicht gerochen, aber mir wurde gesagt, dass so ein verwesener Wal bestialisch stinken soll.
0: Wie gesagt, also das mit dem Geblähten und so und dem kurz vorm Explodieren, das kenne ich von mir auch, das kann dann auch manchmal bestialisch stinken.
1: Weißt du, was
0: ich... Kann das alles nachempfinden.
1: Was ich richtig schade finde dabei...
0: Dass der Wal tot ist.
1: Das auch, aber die Idee dahinter war ja nicht schlecht, den Wal mit so etwas zu retten und ihn in seine Gefilde zu bringen und um es ihm gut geht. Die Idee war ja gut. Das Problem war, dass sie sich halt anderthalb Monate Zeit gelassen haben, bis sie es umgesetzt haben. In der Zeit hat er ja schon immense Schäden ertragen. Also wenn man das gleich gemacht hätte, wären die Chancen ja auch ziemlich hoch gewesen, dass es je nachdem, wie der Gesundheitszustand des Tieres ist, weil das weiß man ja auch nicht genau, war er krank, hatte er sonst was, konnte er überhaupt noch fressen, weil da hingen ja auch irgendwie irgendwelche Netzreste am Mundwinkel herum oder sonst was. Man weiß ja nichts genau. Aber der Schluss, den man jetzt daraus zieht, dass man jetzt sagt, das ist komplett gescheitert, darf man nie wieder machen, weil bringt sowieso nichts, ist halt der, wo ich mir sage, ja, aber hätte man das irgendwie anderthalb Monate früher gemacht, dann sähe es ja ganz anders aus. Dann hätte man vielleicht ein ganz anderes Ergebnis. So.
0: Vielleicht beim nächsten Mal nicht erst warten, was Sarah Connor dazu sagt. Vielleicht schon ein bisschen früher irgendwie was Sinnvolles tun.
1: Ich finde das halt irgendwie schade, wie das gelaufen ist.
0: Ja.
1: So, vor allem dieses, nö, den lassen wir jetzt sterben, dann warten wir 3 Wochen und dann, nö, den retten wir jetzt doch, nachdem er da 3 Wochen, also wenn ich 3 Wochen in der Sonne liege, dann ist mit mir auch nicht mehr. Also, ja gut, wenn ich 5 Minuten in der Sonne liege, ist bei mir auch nicht mehr, aber davon abgesehen. Aber ich bin ja auch kein Wal. Ich sehe nur aus wie einer.
0: Ja, aber ich möchte, wenn ich mal tot bin, dann möchte ich auch, dass so ein Opa nochmal auf mich draufsteigt, um ein Foto zu machen.
1: Genau der Opa. Ich finde der...
0: Ich hoffe, das kriegen wir zeitlich noch hin, dass er nicht dann selber schon immer in die Wupper gegangen ist. Aber ansonsten, finde ich, sollte man auch den Opa wieder ausgraben, damit man ihn nochmal auf mich draufstellen kann.
1: Ich finde, der sollte den Service irgendwie anbieten auf, wie heißt noch so die Internetseite, wo man irgendwie Dienste anbieten kann, außer OnlyFans.
0: Du weißt, so was ich meine. Fiverr oder sowas
1: genau.
0: Kann er ja machen.
1: So.
0: Professioneller Leichenbesteiger.
1: Ja. Professionell muss ja nicht mehr sein. Kann ja nur sagen,
0: das
1: Leichenbesteiger.
0: Semi-professioneller Leichenbesteiger.
1: Leichenbesteiger. Besteige alles von Tattoo bis Buckelwal. Sag mir wann und wo, ich bin da. Stundenlohn 300 Euro.
0: Ich finde das gut, ja. Ich möchte das. Ich werde das testamentarisch festhalten, dass das bei mir gemacht wird. Ich möchte, so möchte ich der Nachwelt in Erinnerung bleiben.
1: Mein lieber Alex, sollte der Fall eintreten, dass der Opa schon tot ist und sollte der Fall eintreten, dass ich noch lebe, wenn du tot bist, ich mache es gerne für dich.
0: Das kann ja gut sein, du bist ja deutlich jünger als ich.
1: Ja, deutlich. Hast du einen besonderen Wunsch, also barfuß oder mit Schuhen an oder Gummistiefel? Und soll ich dabei was vortragen oder einfach nur tanzen? Soll ich ein Lied singen? Was möchtest du?
0: Definitiv mit Gummistiefeln, weil immer wenn der Raphael im Hukas gesagt hat, es gibt auch Leute, die stehen auf Gummistiefel, das war ich.
1: Hast
0: da
1: du
0: hat er
1: mich
0: gemeint.
1: Angesprochen gefühlt?
0: Ja, klar, natürlich.
1: Ja, aber dann... Also du stehst ja dann nicht auf, dann stehe ich ja mit Gummistiefeln auf dir.
0: Ja, aber ich wiederum stehe darauf.
1: Das ist ja geil auf so vielen Ebenen. Dann werde ich mit feinsten Gummi...
0: Keine davon ist gut.
1: Dann werde ich mit feinsten Gummi-Rumpelstilzchen auf dir tanzen und rufen, ach, wie gut, wie niemand weiß. dass der Mann riecht nach Schweiß. Keine Ahnung.
0: So.
1: So.
0: Zum Glück nur Schweiß. Man kann auch andere Sachen reimen.
1: Zum Beispiel?
0: Weiß ich nicht. Ich bin nicht gut im Reimen.
1: Das stimmt ja nicht. Das stimmt ja gar nicht. Also ich erinnere mich ja an dein großes Iltis Opus.
0: Ja, ist richtig.
1: Das wäre jetzt der Moment gewesen, wo du es von dir gibst.
0: Ich mach das nicht so auf Zuruf.
1: Doch, das ist der einzige Grund, warum ich dich im Podcast hier neben mir habe. Du bist der Iltis-Mann.
0: Voller Hinterlist im Imbiss den Dentistenbiss. Der Dentist ihm daraufhin behende das Rückgrat in zwei Hälften trennte.
1: So, und dann soll noch einmal einer sagen, dass Heinz Rühmann wirklich tot ist.
0: Ist er? Ich weiß, ich bin noch auf seinem Leichnam.
1: Ich meinte doch gar nicht Heinz Rühmann, ich meinte Heinz Erhardt.
0: Heinz Erhardt, ja. Ich habe aber lustigerweise, obwohl du Heinz Rühmann gesagt hast, trotzdem an Heinz Erhardt gedacht.
1: Den Dicken im Kopf gehabt, aber den meinte ich gar nicht.
0: Ja.
1: Ich verwechsel die öfters mal. Heinz Rühmann ist der von der Feuerzeit.
0: Weil Heinz Rühmann auch in dem Zusammenhang eigentlich keinen Sinn ergibt. Deswegen
1: nee, so gar nicht. Aber heißen halt beide Heinz.
0: Mein Gehirn hat das direkt rausgefiltert.
1: Egal ob Heinz Rühmann oder Heinz Erhardt, ich sehe halt eine Ketchupflasche vor mir. Es ist total dumm.
0: So. Bei Heinz Schenk erst.
1: Ja, der schenkt ja aus.
0: So. Den Ketchup.
1: In kurzen.
0: Nee, so in gerippten, in so Apfelweingläsern natürlich.
1: Das ist nicht schön.
0: Doch.
1: Apropos nicht schön. Du musst jetzt sagen, ja. Ich warte immer auf dein Ja bevor ich weitermache. Deswegen geht es ja nicht anders.
0: Ich hab doch Ja gesagt.
1: Ja. Wir haben ja heute eine Haustiersendung vor uns. Wir wollen ja über possierliche kleine Tierchen reden. Im späteren, ja, da ist ein Notar, so. Ich sehe ihn, ja. Ich sehe übrigens auch, dass du das Inselplakat hinter dir nicht aufgehangen hast und das nehme ich.
0: Das liegt daran, dass eben jener Notar, der hier gerade vor mir liegt, dass der da ständig dran rumgeleckt hat. Der ist ständig hier hinten irgendwie hochgeklettert und hat angefangen, an dem Ding rumzulecken. Und dann habe ich es weggeräumt, so sicher, dass ich es selber nicht mehr wiederfinde.
1: Gut zu wissen. Ja. Wo war ich? Wir waren bei passierlichen Tierchen. Und ich finde, ich möchte mit einer News anfangen, die mir sehr, sehr gut gefallen hat, weil ich die einfach total niedlich finde. Und zwar hat ein Taxifahrer, ein Bolt ist wahrscheinlich sowas wie Uber, nehme ich mal an, in Paraguay seine Kundin nach Hause gefahren und hat ihr erzählt, dass er ja immer mal gerne eine Ente gehabt hätte. Also er wollte immer schon mal eine Ente haben und wollte sich wohl auch schon mal eine anschaffen, ist aber nicht dazu gekommen aus verschiedenen Gründen. Und dann, als sie dann zu Hause angekommen waren, also bei ihr, hat sie dann gesagt, ob sie vielleicht auch mit was anderem als Geld bezahlen könnte. Und er hat dann gesagt, ja gut, wenn du mich so fragst. Und dann ist sie ausgestiegen und hat eine Ente geholt.
0: Geil. Finde ich schön.
1: Offenbar ist sie Züchterin gewesen und hat ihn als Bezahlung statt Geld eine Ente angeboten, die er auch gerne angenommen hat, mit nach Hause genommen hat, mit zu seiner Mutter genommen hat und dann gesagt, hier Mutti, ist für dich. Muttertagsgeschenk. Und die wohnt jetzt da im Garten, hat einen eigenen Bereich für sich bekommen. Die überlegen jetzt auch eine zweite Ente als Partner noch dazu zu holen und so weiter. Und ich finde, das ist eine schöne Geschichte. Also einfach mal eine Ente geschenkt bekommen, warum nicht?
0: Ente gut, alles gut.
1: So. Ente. Also.
0: Sag endlich ganz.
1: Also wenn ich Taxifahrer wäre und eine Frau sagt zu mir und sagen sie, kann ich das vielleicht auch anders bezahlen als mit Geld? Und ich mir dann die Hose aufmache und sie holt eine Ente hervor, dann käme ich mir aber doch ein bisschen verarscht vor.
0: Wie der Amerikaner sagt, just roll with it. Musst du dann durchziehen.
1: Nein, nicht mit der Ente und der offenen Hose. Das musst du definitiv nicht durchziehen, Alex. Egal, was dir andere Leute erzählen, Sodomie nix gut.
0: Quack.
1: In dem Fall wahrscheinlich wieder
0: Quack! Ja gut, okay. Hast recht.
1: Ähnliches Geräusch macht man übrigens auch, wenn man den Hügel herunterfällt, weil man Käse einfangen wollte.
0: Enten sind sowieso, also recherchieren nicht über irgendwie, wie Enten wirklich sind und deren Paarungsverhalten und sowas. Das ist alles ganz gruselig.
1: Okay, mach mir die Überleitung kaputt.
0: Ja.
1: Gehen wir nochmal auf fickende Enten zurück. Ich weiß ja. Nur, dass Enten Penisse haben, die wie so Korkenzieher aussehen.
0: Ja, ja, ja, irgendwie sowas. Ja, das ist alles. Ich habe mal ein YouTube-Video gesehen. Ich habe mal ein YouTube-Video gesehen, das nannte sich irgendwie biologisch akkurate DuckTales oder sowas und das war sehr verstörend. Ich habe ein kleines Trauma davon getragen.
1: Ich möchte das nicht.
0: Mhm.
1: Immer wenn du von YouTube-Videos in diesem Podcast erzählst, die du mir danach schickst, dann werde ich danach nicht mehr froh.
0: Ja. Ich wollte gerade sagen, es sei denn, es sind deutsche Monty Python-Folgen, aber das war nicht auf YouTube.
1: Nee, das war nicht
0: das
1: auf YouTube.
0: Das war auf Vimeo oder irgend so ein Scheiß.
1: Anderes.
0: Ja.
1: Sag doch nochmal Käse.
0: Ja. Käse.
1: Jetzt, wo du Käse sagst, ich wollte es eben schon ansprechen. Schön, dass du mir die Überleitung dafür gibst. In England gab es wieder
0: gerne.
1: Das große Käserennen, wo einfach ein Laib Käse einen Hügel runtergestoßen wird und die Leute rennen hinterher und der Erste hat gewonnen oder irgendwie so. Und dabei gibt es auch Todes...
0: Der erste Käse oder der Erste?
1: Kommt drauf an, wenn du bist ja, was du isst. So.
0: Das stimmt. So. Das stimmt. Ja.
1: Und okay. Zum dritten Mal in Folge hat ein Deutscher gewonnen, nämlich Tom Kopke ist als
0: yes.
1: Erster ins Ziel gekommen. Und das, obwohl der britische Rekordweltmeister, der sich bereits im Ruhestand befunden hat mit 38 Jahren, extra zurückgekommen ist dieses Jahr, um...
0: Ich möchte auch mit 38 Jahren im Ruhestand gehen.
1: Um den deutschen Weltmeister daran zu erinnern, nochmal zu gewinnen, hat der Deutsche wieder abgeräumt und hat, keine Ahnung, kriegt man den Käse geschenkt? Ich weiß das nicht. Gibt's da ein Preisgeld?
0: Ich bin jetzt frustriert.
1: Aber warum?
0: Ich bin auch 38 und was hab ich in meinem Leben erreicht? Ich bin kein Käseweltmeister. Andere Leute sind 38 und sind Käseweltmeister in Rente.
1: So.
0: Ist doch scheiße.
1: Aber du könntest es noch werden.
0: Ja, aber nicht mehr mit 38. Das schaffe ich nicht mehr.
1: Hätte ich das letztes Jahr erzählen sollen.
0: Ja, hättest du es letztes Jahr erzählt, dann hätte ich noch eine Chance gehabt. Jetzt so scheiße.
1: Alex, gräme dich nicht. Ich bin noch vor ein paar Tagen auch erst 37 geworden.
0: Du hast doch eine Chance, Käseweltmeister mit 37 werden.
1: Glaub mir, wenn ich den Berg runterrolle, dann wird keiner mehr froh. Das ist... Also, da wird halt so eine Staub- und Dreckschicht hinterhergezogen. Der Wind, der aufgeholt ist, ist halt die Ansaugmasse, ist willst du nicht wissen.
0: Plus das, was von der Landschaft her quasi noch dazukommt.
1: beziehungsweise was davon noch übrig bleibt von der
0: auch das.
1: Landschaft. Apropos Landschaft, Argentiniens Landschaft wurde vor kurzem relativ verschandelt, weil Tausende über Tausende von Penisfischen angespült wurden in Argentinien.
0: Das ist wahrscheinlich die Geschmacksfrage, ob das verschandelt.
1: Also ich habe Fotos gesehen, ja. Bin ich mir ganz sicher, die sogenannten Penisfische sind eigentlich gar keine Fische, sondern es sind eher Würmer, die aber halt aussehen, sowohl von der Farbe als auch von der Form, als auch generell wie Penis mit sehr langen Vorhäuten. Also
0: Es sieht so ein bisschen aus, als hätte man nach der Massenbeschneidung irgendwie die Reste weggeworfen.
1: Ja. Also es sieht wirklich aus wie ein Haufen Penis. Kann man nicht drum rum.
0: Ich habe erst gedacht, es geht um diese fiesen Dinger, die sich so, die irgendwie unter
1: die
0: Wasser
1: in
0: sich in die Harnröhre reingehen. Ja. Aber die waren es nicht, das sind nochmal andere Penisfische.
1: Nein. Es gibt Penisfische, die schwimmen in dem Penis, wenn man nackig badet und so weiter, wie Parasiten oder so, oder fressen den oder ich weiß es nicht.
0: Und das war so eine ganz, ganz fiese Geschichte. Die sind in die Haarröhre rein und haben sich dann so verkantet irgendwie noch so. Boah,
1: irgendwie
0: das
1: so
0: war
1: mit
0: ganz
1: Widerhaken im Maul, so, dass man die auch nicht rausziehen kann und so.
0: Die sehen zum Glück einfach nur aus wie Pimmel. Das finde ich wesentlich angenehmer.
1: Die hier sehen nur aus wie Penisse. Das kennen wir ja auch aus unserem Alltag.
0: Ja.
1: Was würdest du machen, wenn du jetzt, sagen wir mal, du hättest ein kleines Kind. Also, sagen wir mal, du hast eine 5-jährige Tochter, so. Und also die noch nicht weiß unbedingt, wie was Penisse sind oder was die so in freier Natur, also so, ne, eine unschuldige kleine Tochter. Und dann gehst du mit der da so lang in Argentinien und dann guckst du da so runter, wo eigentlich so schönes Wasser ist und dann siehst du nur Penisse. Und deine Tochter fragt dich, Papa, was ist denn das? Also so stelle ich mir ein kleines unschuldiges Mädchen vor, dass sie genauso spricht. Was sagst du dann?
0: Die kleine Günther, 9 Jahre alt.
1: Die kleine Günther, 76.
0: Genau. Du überrumpelst mich mit der Frage. Ich weiß gar nicht, was ich darauf antworten soll. Ich habe leider keine unterhaltsame Antwort darauf.
1: Ja, davon ging ich auch nicht aus.
0: Ja. Ich würde sagen, oh, es blitzt, würde ich sagen.
1: Das stimmt ja gar
0: liebe,
1: nicht.
0: Ist der liebe Gott hat mich
1: Wetter
0: abgelenkt.
1: In dieser Analogie. Okay. Es ist bestes Wetter und die kleine Günther fragt dich, Papa, was ist denn das?
0: Dann sag ich, das erfährst du noch früh genug.
1: Dann macht er sich die Hose auf und kriegt eine Ente geschenkt. Ja, ja.
0: So war das.
1: So.
0: Das ist irgendwie alles verstörend.
1: Apropos
0: können wir
1: Fleisch,
0: ein anderes Thema machen? Ja.
1: Oh Gott. Bei IKEA konntest du kürzlich tatsächlich Fleischlollis kaufen. Bei IKEA.
0: Die hat die vom Strand, oder?
1: Deswegen finde ich das so schön, dass sie so untereinander stehen hier, die beiden News auf dem Zettel.
0: Ja. Bei IKEA, noch einen Stiel rein und fertig ist der Lachs.
1: IKEA hatte kürzlich einen April-Scherz gemacht, höchstwahrscheinlich am 1. April, wo sie Köttbullar-Lollis angeboten haben. Und das kam so gut an und hat so positives, lustiges Feedback gegeben, dass sie gesagt haben, oh, wisst ihr was, das machen wir jetzt wirklich. Und haben in Zusammenarbeit mit irgendeinem Lolli-Hersteller, ich weiß nicht, ob Schubba Schubs war oder so, oder wie sie alle heißen, das ist der einzige, den ich kenne, so runde Lollis, also wie die klassischen Schubba Schubs, aber mit Köttbullar-Geschmack rausgebracht. Jetzt nicht eine richtige Köttbullar. Das hätte ich geil gefunden, wenn er einfach eine Köttbullar auf so einen Spieß wäre und sagt, hier Fleischlolli. Aber es waren wohl richtige Lollis, auch vegan, allerdings mit Köttbullar-Geschmack. Und da frage ich mich, nee, will ich nicht.
0: Es war das Bonbon aus Wurst, das ihr Glück gebracht.
1: Also es gibt ja vieles, was ich schon in der allein von der Idee her eklig finde und das gehört definitiv dazu. Köttbullar-Lollis? Ich weiß, es ist nur ein Gag gewesen, aber
0: und dann auch noch vegan.
1: Ja, das ist das Widerlichste daran, ich weiß. Also ich weiß nicht. Köttbullar.
0: Nein, ich frage mich einfach, wie macht man denn veganen Köttbullar-Geschmack? Aber
1: naja, wird wahrscheinlich einfach nur Aroma sein, was künstlich erzeugt ist.
0: Ja, irgendwie einfach nur die Gewürze, die man da so sonst reinmixt. Einfach nur Konservierungsstoffe und so.
1: Penisfische.
0: Ist nicht vegan, glaube ich.
1: Ja gut, Würmer, nee. Würmer sind wahrscheinlich nicht vegan.
0: Der Wurm an sich ist nicht vegan.
1: Außer nach der Apokalypse, wenn man die Regeln ganz anders auslegen muss. Wir erinnern uns, im Mittelalter haben die Mönche ja auch die Biber als Fische anerkannt.
0: Das stimmt, ja.
1: Damit sie Fleisch
0: essen
1: konnten,
0: sie die
1: trotz Fastenzeit. Es ist ja, man kennt es. Man kennt es.
0: Diese verdammten geschickten Mönche, ja.
1: Ja. Ja, finde ich auch überhaupt nicht schlimm. Wenn man schon Biber essen muss, dann kann man auch sagen, das war Fisch, wenn man sich damit besser
0: oder
1: fühlt.
0: Oder Köttbullar.
1: Was?
0: Ja. Oder Köttbullar.
1: Ja, ich glaube, Köttbullar gab es bei den Mönchen im Mittelalter noch nicht.
0: Doch, die haben im Mittelalter Biber gegessen, haben gesagt, das war Köttbullar-Lolli von Ikea. Da bin ich mir ganz sicher, dass es genau so abgelaufen ist.
1: Ja, deswegen sagt man ja auch, schraubst du noch oder betest du schon?
0: Halleluja.
1: Das ist ein bisschen widerlich. Apropos ein bisschen widerlich.
0: Ja.
1: Die zweite deutsche Meisterschaft.
0: Widerlich als widerlich.
1: Die zweite deutsche Meisterschaft in Hobbyhorsing hat vor kurzem stattgefunden. Nein.
0: Ja.
1: Man darf nichts Negatives über Hobbyhorsing sagen. Das ist absolut ernstzunehmender Sport mit Menschen, die absolut integer sind und kein Ding an der Waffel haben. Muss man dazu sagen, das ist absolut, bitte nicht erschießen, liebe Hobbyhorser.
0: Ja.
1: So ein Pferd, wenn so ein Pferd lahmt und damit nichts mehr zu tun ist, dann erschießt man das ja auch. Meinst du, das machen die auch mit ihren Steckenpferden?
0: Ich finde ja schön, dass das Wort Hobby, dafür gibt es ja auch die deutsche Übersetzung Steckenpferd. Das ist mein Steckenpferd.
1: Also, man könnte sagen, Hobbyhorsing ist Steckenpferdhorsing.
0: Steckenpferd-Pferderei.
1: Pferding. Pferderei.
0: Steckenpferd-Pferderei. Steckenpferd-Steckenpferderei. Ich finde das gut.
1: Jetzt habe ich einen Hirnfuck.
0: Ja.
1: Mach das nicht. Ja. Können wieder dazukommen, die Steckenpferde einfach zu erschießen. Ich versteh das nicht.
0: Aber der triffst du so schwer, weil der Stecken ist ja so dünn. Da musst du schon sehr genau zielen, damit du da...
1: Alex, ich verstehe das nicht. Also, nee? Dass es Kinder gibt, die das machen, mit so einem Steckenpferd über eine Stange springen und machen, okay, aber
0: ja.
1: Erwachsene? Das ist so ein Ding. Albern. Da ging ich
0: da
1: davon aus.
0: Da spiele ich lieber Luftgitarre.
1: Das ist so ein Ding, da gehe ich davon aus, dass es das nur ironisch gibt. So, dass niemand das unironisch macht. Aber dann habe ich Leute gesehen, die das unironisch gemacht haben und habe das nicht verstanden. Ich verstehe das nicht, Alex. Ich verstehe das nicht.
0: Ich habe nachgelesen, das kommt ja aus Finnland und dann hat mich gar nichts mehr gewundert.
1: Das ergibt Sinn. Also so habe ich das nicht gesehen.
0: Ja. Ja.
1: Ich finde, das ergibt absolut Sinn, weil wann ist schon mal was Gutes aus Finnland gekommen?
0: Ich wüsste nicht, dass jemals etwas aus Finnland, was ist überhaupt? Obwohl Iron Sky ist aus Finnland gekommen.
1: Sag ich ja, noch nie was Gutes aus Finnland gekommen. Ich glaube, es ist auch noch nie jemand aus Finnland gekommen.
0: Ich finde Mundnazis lustig.
1: Ich bin mir ziemlich sicher, dass die Finnen noch nie Finnland verlassen haben. Hast du schon mal jemals was von einem Finnen außerhalb von Finnland gehört?
0: Finde ich eine komische Frage.
1: Nee, ich glaube, die gibt's nicht. Ich glaube, es gibt tatsächlich nur andere Einwanderer. Es gibt ja Einwanderer aus Syrien oder aus Saudi-Arabien, aus der Türkei.
0: Jetzt kommen wir zur Einwandererdebatte, ja.
1: Ja, es ist sogar recht wichtig, weil es gibt auch Einwanderer aus Iran, aus Irak, Ukraine, gibt's hier alles.
0: Ja.
1: So, und wenn die hierher kommen, dann sprechen die ja kein Deutsch, in den meisten Fällen. Dann müssen die ja erstmal lernen. Da gibt's ja Sprachkurse.
0: Ich mag die Richtung nicht, in die das hier geht.
1: Ich WhatsApp. Ich hab eine gute Übung.
0: Buckelwalhöcke ist ganz ober.
1: Und dann gibt es ja Sprachkurse, um unseren flüchtigen Mitbürgern unsere Muttersprache beizubringen. Und da gibt's ja auch verschiedene Abstufungen, so A1, B1 und irgendwie so etwas, ne? In verschiedenen Stufen, um zu wissen, wie gut man die Sprache spricht und versteht.
0: A1, B1 versenkt.
1: Und da gibt es selbstverständlich auch Kurse, die man buchen kann, also Sprachlernkurse, um seine Sprachkenntnisse aufzubessern und vor allem für diese Prüfung zu machen. Und so hat sich das auch ein irakischstämmiger LKW-Fahrer gedacht. Der wollte nämlich einen B1-Sprachkurs bestehen und hat dafür online nach einem Deutschtrainer gesucht. Und gefunden, vermeintlich. Allerdings war das Problem, der war gar kein Deutschtrainer, sondern hat sich nur als solcher ausgegeben, hat das Geld kassiert und wenn ich das richtig gelesen habe, ich verstehe es nicht so ganz, 7.000 Euro, die in 7 verschiedenen Etappen bezahlt wurde, also in Ratenzahlung, sprich je 1.000 Euro nehme ich an, ohne, dass er jemals Unterricht gegeben hat für den Iraker. Was ich nicht so ganz verstehe, weil wenn nach der ersten Überweisung nichts kommt, dann überweise ich nicht noch 6-mal hinterher, aber
0: normalerweise eigentlich, da könnte man stutzig werden.
1: Das Gericht hat auch gesagt, hat sie nicht so ganz verstanden, aber der Mann war wohl irgendwie ziemlich gutgläubig, bis die Freundin irgendwann gesagt hat, nee, irgendwas stimmt hier nicht. Das Schöne finde ich, der sich als Deutschtrainer ausgegebene Mann hat dann gesagt, oh, wissen Sie was, mit dem Geld, das ist jetzt so schwer, das kann ich eh nicht bezahlen, stecken Sie mich doch bitte einfach in den Knast. Weil sollte einfach nur zurückzahlen und dann wäre das Ding vom Tisch gewesen. Und dann hat die Richterin gesagt, ja, das können wir machen, aber Sie müssen das Geld trotzdem noch zurückzahlen. Und dann hat er gesagt, ja, nee, dann doch nicht. Also dann nehme ich doch keinen Knast. Dann tue ich
0: das
1: so, als
0: das ist immer so eine
1: Kosten-Nutzen-Rechnung,
0: wo du sagen kannst, okay, gehe ich jetzt für die Zeit in den Knast oder bezahle ich die Kohle?
1: Ja, das wenn ist, das so wäre, aber das ist ja Betrugsentschädigung wird durch Knast nicht aufgehoben. Das muss besteht ihm trotzdem.
0: Eine Schande ist das.
1: Tja. Ja. Aber ich finde die Überlegung und sozusagen, oh nee, wissen Sie was? Bin gerade klamm. Stecken Sie mir doch einfach in den Knast für ein Jahr. Es ist schon in Ordnung.
0: So.
1: Ja, aber das
0: Geld
1: müssen Sie
0: trotzdem
1: zurückzahlen.
0: Vorteile.
1: Keine Miete.
0: Das hat ja auch
1: und so.
0: Genau, keine Miete, du, Kost und Logis frei, das ist ja eigentlich, hat auch was Gutes.
1: Tja. Also, war vielleicht gar nicht doof gedacht.
0: Also ich glaube, wenn ich so am Ende wäre, dass ich andernfalls auf der Straße leben müsste, dann würde ich irgendwas machen, dass ich in den Knast komme. Aber es müsste schon, also es dürfte jetzt nichts sein, wo wirklich Leute irgendwie geschädigt werden, aber es muss lustig genug sein und eigentlich nicht so schlimm, aber es muss trotzdem krass genug sein, dass man dafür in den Knast geht. Ist natürlich ein schmaler Grat.
1: Du könntest nackig auf einer Nazi-Demo
0: Das gefällt mir schon mal.
1: Nackig auf einer Nazi-Demo, wo du auf deine Arschbacken Nazis rausgeschrieben hast. Und dann wirst du aber nicht wegen Gegendemo oder so, sondern einfach wegen Nacktheit in der Öffentlichkeit weggesperrt. Das wäre schon lustig.
0: Ja, aber dann hauen mich die Nazis bestimmt. Da habe ich auch keine Lust drauf.
1: Nee, die sind ja alle homophob. Die haben Angst, dich anzufassen. Du bist ja nackt.
0: Das stimmt.
1: Um sie auf Abstand zu halten, könntest du auch noch mit Penisfischen um dich werfen.
0: Ja.
1: Aber da die sich festwalzen in den Penissen. Weil, naja, wir reden von Nazis, also wenn die Penisschmerz haben, ist es schon in Ordnung.
0: Ja.
1: So, wäre das eine Idee?
0: Das wäre absolut eine Idee.
1: Sehr gut. Aber wenn du ein bisschen besser bei Kasse bist, also mal das gegenteilige Annehmen von der Vorstellung eben, dann kannst du gerade in der Ostsee eine alte Insel ersteigern. Insel in Anführungsstrichen, Insel? Keine natürliche Insel, sondern so eine Festungsinsel quasi, so ähnlich wie eine Ölbohrinsel sieht die aus. Für nur 39.000 Euro Startgebot wird die nämlich demnächst in Hamburg versteigert. Das ist eine alte Insel. Das
0: ist eigentlich nur Schnapp.
1: Die wurde von der DDR in Betrieb genommen, wo es eigentlich darum ging, dass sie durch irgendwelche Magnetfelder irgendwelche Boote aufspüren konnte oder irgendwas, keine Ahnung. So, aber das ist halt die DDR gibt's ja seit vorgestern nicht mehr offiziell, seitdem steht die halt leer und ist auch verwahrlost und so weiter. Es ist quasi so ein kleines Gebäude einfach auf dem Wasser, auf ganz vielen Säulen stehend. Und die kannst du kaufen. Darfst du aber nicht vorher besichtigen, weil davor ist noch, weil alles so marode ist und heruntergekommen, darf es nicht besichtigt werden. Aber wenn du denn der Eigentümer bist, dann darfst du damit machen, was du willst. Also das ist ja,
0: dann bin ich mein eigener Versicherungsfall. Dann juckt's keinen mehr. Ja,
1: eben. Schön.
0: Oder kann man so ein bisschen hier so Kevin Costner, so ein bisschen Waterworld machen? Ist doch geil.
1: Warte mal, ich habe so überlegt, man könnte es irgendwie zu so einer, also das ist ja durchaus ein bisschen größer. Man könnte das ja irgendwie zu so einer Paintball-Arena oder so umbauen.
0: Ja, geil. Oder machst einfach die DDR wieder auf. Wenn das schon.
1: Du erklärst es zur neuen DDR, die neue demokratische Republik Deutschland.
0: Und dann stelle ich mich jeden Morgen auf meine heruntergekommene Plattform und sage, liebe Genossinnen und Genossen, ja, versammeln uns heute hier. Oder irgendwie sowas.
1: Aber mit Livestream?
0: Schön eigentlich.
1: Mit Livestream in den Osten?
0: Natürlich mit Livestream, klar.
1: malst du dir dann auch irgendwie noch Australien auf dem Kopf, damit du aussiehst wie Honecker 2.0?
0: Selbstverständlich. Ich hab das Ding gerade mal gegoogelt. Das sieht auch wirklich aus wie...
1: Wie so eine alte Festung.
0: Es sieht aber auch aus wie jeder Betonbunker in Zwickau, nur mit Wasser drumherum.
1: Nur mit Wasser drumherum. Obwohl wir noch ein bisschen abwarten, ist auch Zwickau unter Wasser.
0: Ja, wahrscheinlich.
1: Und das verdient.
0: Ach ja. Das hast du jetzt gesagt. Da schließe ich mich natürlich nicht an.
1: Ich habe nichts gegen Zwickau. Zumindest nichts, was hilft. Oder
0: so.
1: Apropos Zwickau. Zwickau. Wenn man an den Osten denkt, dann denkt man ja auch direkt an Politik. Und Politik ist ein gutes Stichwort, weil der US-Gesundheitsminister Robert F. Kennedy Jr., wer kennt ihn nicht, der Mann, der schon viele tolle Sachen von sich gegeben hat, unter anderem das Impfen böse ist und ähnliches, der hat ein Video veröffentlicht.
0: Ja, so macht man halt, wenn man so einer ist. Ja.
1: In diesem Video ist zu sehen, wie er zwei Schlangen was waren das genau für Schlangen? Irgendwas mit Schwarz. Schwarze Nattern, irgendwas. Schwarznattern. So.
0: Zwei. Schwarze Nattern, schwarze Nattern, Nattern. Ach, Schwarznattern. Ja, ich verstehe.
1: Zwei Schwarznattern, die er mit bloßen Händen irgendwie fortgetragen hat, hier in sein Haus oder Grundstück oder sonst was. Ich weiß es nicht genau. Und eine davon hat ihn sogar gebissen, was nicht schlimm ist. Nattern sind nicht giftig in der Regel.
0: Schade, ja.
1: Gibt aber durchaus auch giftige Schlangen, die den ähnlich sehen können. Deswegen haben viele gesagt, oh, nicht, dass die Kinder das jetzt nachmachen, dass sie jetzt einfach sich die Schlangen schnappen und damit fortlaufen und dann gebissen werden und sterben. Das wäre ja gar nicht mal so schön.
0: Gut, wobei ich finde, Kinder, die sich ihn als Vorbild nehmen, naja.
1: Die dürfen ruhig sterben. Jetzt sprich es aus.
0: Das würde ich im Leben nie sagen.
1: Der Herr Kennedy ist auch in der Vergangenheit, ich glaube, wir haben sogar schon mal drüber gesprochen, dass er irgendwie, was war das, einen toten Bär im Central Park hingelegt hat oder irgendwie sowas?
0: Irgendwie sowas. Was man so macht als Kennedy.
1: Ja, tatsächlich, ja. Einen toten Bären im Central Park entsorgt, darüber haben wir sogar mal gesprochen. Er doch mal in einem Buch erzählt, und das finde ich besonders kurios, dass er einem toten Waschbären am Straßenrand den Penis für spätere Untersuchung abgeschnitten habe. Pause.
0: Was man als Kennedy so macht, ja.
1: Da weiß ich auch nicht ganz genau, wie ich darauf an... Also, ich weiß... Ich habe Psycho gesehen mit Norman Bates, der diverse Tiere ausgestopft hat bei sich im Keller. Also... Ist viel, also vielleicht sollte man mal jemanden nachfragen, wie es der Mutter von Herrn Kennedy geht. Das ist, ich weiß es nicht. Seine Tochter hat auch erzählt, dass er mit den Schädel eines toten Wals, den er abgesägt hat, auf sein Autodach herumgefahren ist und ähnliches. Also der Mann scheint wohl ein ziemliches Tierfixierungsproblem zu haben. Aber jetzt hat es halt die Schlangen getroffen. Apropos Schlangen.
0: Ich glaub Experten.
1: What the fuck? Sie wollten was sagen?
0: Ich wollte nur sagen, Experten sprechen auch, um beim Tierbild zu bleiben, davon, dass der Mann eine Meise hat.
1: Schön. Den noch unterzubringen, das war
0: so wichtig. Das war schön. Ja. So, Fakten. Du willst von mir Fakten wissen?
1: Du hast gesagt, du hast ganz viele Peniswurm-Fakten ausgesucht.
0: Pass mal auf, ich habe zuerst einen anderen Fakt, nämlich mein Bier ist leer, ich brauche ein neues. Jetzt habe ich noch einen Fakt. Ach hier ist der Flaschenöffner. Ich mache jetzt erstmal das nächste Bier auf.
1: Und ich trinke irgendwann jetzt, kein Bier mehr da.
0: Das Irlbacher.
1: Ist uns doch egal.
0: Maul halten, Geräusch.
1: Ist uns doch egal und ist irgendwann kein Bier mehr da. Prost. Dann gehen wir in eine Bar.
0: So, hör mal zu, Schlangenfakten.
1: So. Schlänge dich mal durch deine Fakten.
0: Ich schlänge mich mal durch meine Fakten. Es ist ja allgemein bekannt, dass Schlangen ihren Kiefer aushängen können, ihren Unterkiefer, ne?
1: Und dann hing auf einmal mein Kiefer ein ganzes Stück Schiefer.
0: Es ist falsch, das können Schlangen nicht.
1: Was?
0: Es ist tatsächlich so, dass Schlangen, die hängen nicht den Unterkiefer aus, sondern der Unterkiefer, die Verbindung Unter- und Oberkiefer, das Gelenk, das bleibt komplett da, wo es ist. Aber was Schlangen tatsächlich können, ist, dass die Kiefer, sowohl Ober- als auch Unterkiefer, tatsächlich quasi in links und rechts geteilt sind und nur mit Bändern verbunden sind. Und die können dann quasi die beiden Kieferseiten mehr so auseinanderspreizen und dann können sie quasi an dem Gelenk vor und zurück, so eine Vor- und Zurückbewegung damit machen. Und das ist die Art und Weise, wie die größere Beute verschlingen können. Also die renken nicht den Kiefer aus, das ist falsch, aber die können den Kiefer quasi unten und oben auseinander bewegen und können dann so in so einer Vor-Zurück-Vor-Zurück-Bewegung quasi die Beute sich einverleiben.
1: Also statt, dass sie den Unterkiefer ausrenken, renken sie halt die Seitenkiefer aus.
0: Nicht ausrenken, weil wie gesagt, die beiden Seiten, also links und rechts der Kieferhälften, Unter- und Oberkiefer, die sind

0: geredet haben. Deswegen war das mein Fakt.
1: Das ist ja nicht schlimm.
0: Ja. Schlangen haben keine Augenlider, ist noch so ein Fakt.
1: Das wusste ich.
0: Na? Ja, geh ich halt nach Hause. Achso, ich bin zu Hause. Durchsichtige Schutzschuppe über dem Auge. Und deswegen wirkt das auch immer so, als würden die Schlangen einen intensiv anstarren, weil die halt nicht blinzeln müssen.
1: Ja. Ich hatte mal was mit einer Frau, bei der war das ähnlich.
0: Cool. Hast du gewusst, dass es gibt ja die mythologische Figur der Hydra, dieser vielköpfigen Schlange, aber es gibt tatsächlich Schlangen mit zwei Köpfen.
1: Ja, aber als Gendefekt, ne? Also, so.
0: Als seltenen Gendefekt, aber es gibt tatsächlich teilweise, es kommt manchmal dazu, dass dass Schlangen geboren werden oder schlüpfen, die tatsächlich zwei Köpfe haben. Ich habe auch ein Video gesehen über eine Boa, die zwei Köpfe hatte. Und beide Köpfe haben so rumgezüngelt und beide Köpfe waren in der Lage, zu fressen und Nahrung aufzunehmen.
1: Da hast du gesagt, boah. Bei Boa.
0: Nein.
1: Boa.
0: Nein.
1: Nein?
0: Nein.
1: Okay. Wäre lustig
0: Mann, gewesen. Da hast du dich aber ganz schön reingelegt mit dem Witz.
1: Ich habe tatsächlich gerade gestern oder vorgestern ein Bild gesehen von diesem berühmten siamesischen Zwilling, die sich einen Körper teilen, aber zwei Köpfe haben. Diese Schwester, ich weiß gerade nicht, wie sie heißen. Mhm. Und da wurde sich auf Social Media darüber beschwert, dass die beiden für ihr Studium zweimal bezahlen mussten, aber in ihrem späteren Job tatsächlich nur ein Gehalt bekommen.
0: Hm.
1: Und da habe ich gedacht, ja gut, man zwei Köpfe lernen, ein Körper arbeitet, ergibt irgendwie Sinn, so fies das auch ist, ne? Aber es ist ja, also wenn ich ein Arbeitgeber wäre und da steht jemand vor mir, der zwar zwei Köpfe hat, was ja schon was Besonderes ist, aber so von der Situation her, der zwei Köpfe hat, aber halt nur einen Körper, also jeweils zwei Arme, zwei Beine und das halt, die Arbeit eines Menschen ist, die der erledigen kann, körperlich, dann würde ich auch sagen, ja, also wenn ihr doppeltes Gehalt wollt, dann müsst ihr woanders hingehen. Ich kann ja euch ja nicht mehr zahlen als den anderen Leuten, die dieselbe Arbeitsmenge schaffen wie ihr. So.
0: Ja, stell dir mal vor, wird als zwei Personen angestellt und dann wird nur einer befördert. Das gibt ja natürlich auch Stunk.
1: Ja. Der linke Kopf wird befördert, den rechten müssen wir jetzt leider abschneiden.
0: So.
1: Oder so ein, der linke Kopf kriegt ein Büro und der rechte Kopf muss halt immer den Kopf aus der Tür raushalten. Tisch ist direkt an der Tür.
0: Ja.
1: Und dann, ja. Nee, muss ich nur gerade dran denken. Aber es gibt zweiköpfige Schlangen, das weiß ich ja.
0: Ja, ja.
1: Hast du noch was?
0: Ich habe noch einen letzten Fakt und da möchte ich dich erstmal fragen. Es geht darum, die größte bekannte Schlange der Gesamtgeschichte, also nicht mehr unbedingt aktuell lebend, aber was glaubst du, wie groß war die größte jemals lebende Schlange, die bekannt ist?
1: Mein Problem ist, dass ich nicht mal weiß, wie groß die größte aktuell lebende Schlange ist. Also es wird ja wahrscheinlich die Anaconda oder Python oder Boa Constrictor irgendwann von diesen Riesenschlangen sein. Ich nehme an, die Anaconda ist die größte. Sonst gibt's ja nicht diesen Film darüber, ne, wo die alle frisst da.
0: So.
1: So. Nee, ich hab keine Ahnung. Ich sag mal jetzt, so eine Riesenschlange ist vielleicht so 10, 12 Meter lang. Dann ist vielleicht die größte ausgestorbene, ich sag mal, 25 Meter lang.
0: Ich muss dich leider enttäuschen. Warte mal, ich muss mal gerade gucken, die Anaconda, wie groß die wirklich ist. Warum finde ich keine Anaconda?
1: Ist die Anaconda eine echte Schlange oder gibt es sie nur in Hollywood? Ich bin mir gerade nicht sicher.
0: Nee, eine Anaconda ist eine Schlangengattung aus der Familie der Boas.
1: Das siehst du.
0: Die große Anaconda, gucke ich jetzt mal. Die wird nämlich im Mittel 2,63 Meter lang.
1: Was?
0: Das ist jetzt gar nicht mal so viel.
1: Nichts. Ja.
0: Das ist nichts. Das ist vor allen Dingen nichts zu dem, was ich dir jetzt gleich erzählen werde, denn die größte bestätigte, da möchte ich nochmal darauf hinweisen, Schlange, die man...
1: Gibt es einen Unterschied zwischen Wasser- und Landschlangen? Weil ich habe mich jetzt rein auf Land

0: Wasserschlangen bedacht, weil Wassertiere werden ja in der Regel größer. Also wenn es jetzt eine Wasserschlange ist, die du erzählst, dann könnte die meinetwegen auch 30 Meter lang sein.
1: Nee, es ist tatsächlich deine Schätzung. War zwar für die Anaconda falsch, aber für die Schlange, die angeblich die größte jemals lebende Schlange war, nämlich die Titanoboa, die vor etwa 58 bis 60 Millionen Jahren gelebt hat, die wurde schätzungsweise über 13 Meter lang. Also das ist ungefähr so die Größenordnung, die du jetzt geschätzt hast.
0: Mhm.
1: Und sie wog vermutlich mehr als eine Tonne. Und ja, dementsprechend so sind wir schon in der Größenordnung von einem etwas größeren Auto, was wir da haben. Und von der Länge her sowieso eher so in Richtung Bus.
0: Ja, ich bin nicht gut im Schätzen. Aber dann lag ich ja gar nicht so schlecht. Ich habe übrigens gerade geguckt, die längste Schlange, die es aktuell gibt, ist die Netzpython, die knapp über 7 Meter erreichen kann.
1: Ja, oder ist 13 Meter doch nochmal eine andere Hausnummer?
0: Ja, knapp das Doppelte, ne?
1: Ja. So ein Kavenzmann vorstellt. Und im Jahre 2024 wurde ja wissenschaftlich eingeführt noch eine andere Art, aber es ist, die ist doch so ein bisschen, die kann theoretisch eventuell noch größer gewesen sein. Man geht da momentan von der Gesamtlänge von 11 bis 15 Metern aus, aber da ist man sich noch nicht so ganz sicher, deswegen weiß man nicht, ob die womöglich jetzt wirklich dann die größte ausgestorbene Schlange ist oder ob das doch bei der Titanoboa verbleibt. Das andere wäre die sogenannte Wasuki.
0: Alex, lass dir eine Sache gesagt sein.
1: Das interessiert dich nicht.
0: Es kommt nicht auf die Größe an!
1: Vor allem bei Schlangen, ja.
0: Ja. Vor allem bei Schlangen. War es das oder hast du noch was?
1: Das war mein letzter Fakt, habe ich dir auch eben gesagt.
2: Yay! What the fact?
0: Ach ja, Alex, wo ich gerade deine Katze sehe, ja. Das passt ja ganz gut, weil der Kratzkater, ja. Leo, der wird angeklagt.
1: Ist lustig, weil einer meiner Kater auch Leo heißt.
0: Aber ist nicht der Kater, den ich gerade sehe.
1: Nee, das ist der Kajo. Der ist nicht so der Kratzkater, der kratzt gar nicht so viel. Das ist der am Inselbanner geleckt hat.
0: Der hat doch Lack gesoffen, hat er.
1: Der hat Lack gesoffen, Lack geleckt.
0: Aber der Kratzkater Leo, der hat in einem Nachbarschaftsstreit, wir erinnern uns an die berühmten Nachbarschaftsstreits Deutschlands, Maschendrahtzaun gab es ja, die ist übrigens gerade im Krankenhaus, sie liegt im Sterben. Die Maschendrahtzaunfrau.
1: Das hat sie nicht verdient. Oh Mann, Regina Zindler.
0: Wer verdient es zu sterben? Habe ich nur gelesen, dass die irgendwie im Krankenhaus liegt, hat der.
1: Mir fallen da schon so ein paar Kandidaten ein, aber.
0: Ja, gut. Aber in einem aktuellen Nachbarschaftsstreit geht es um den Kater Leo, der nämlich immer zu seinen Nachbarn rüber ist und sich die Krallen an deren Hausfassade gewetzt hat, was wohl zu erheblichen Schäden geführt hat und deswegen sind die jetzt bis vor Gericht gegangen. Wo den Klägern auch Recht gegeben wurde, wo gesagt wurde, ja, wenn die ihr Geschäft erledigen, die Katze und so weiter, das gehört halt dazu, gehört zum Freigänger, zu Wildtieren, sonst was dazu. Aber wenn ein Eigentum beschädigt wird, dann müssen da schon die Eigentümer für aufkommen. Ich habe übrigens gerade den Blitz bei dir gesehen, ganz cool. Dagegen reichen aber jetzt die Angriffe.

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1: Im Studio Cornelius Dreger. Ein Rekord jagt den nächsten. Den dritten Tag in Folge ist ein neuer Temperaturhöchstwert in Deutschland gemessen worden. Der DWD meldet im brandenburgischen Koschen 41,7 Grad. Mehr von Uwe Schimunek.
2: Damit wurde der bisherige Spitzenwert erneut übertroffen. Erst am Freitag lagen die Temperaturen in Saarbrücken bei 41,3 Grad, gestern dann bei 41,5 in Drewitz in Sachsen-Anhalt. Die extreme Hitze sorgt unterdessen weiter für Probleme auf den Straßen und Schienen. Bei der Bahn kommt es zu Einschränkungen und auf mehreren Autobahnen hat sich der Asphalt durch die Hitze verformt.
1: In Rheinland-Pfalz ist ein Dorf wegen eines Waldbrandes evakuiert worden. Das Feuer war gestern ausgebrochen und wütet in einem steilen, schwer zugänglichen Waldgebiet, in dem auch noch Munition aus dem Zweiten Weltkrieg liegt. Die Feuerwehr hat die etwa 600 Einwohner aus dem Dorf Treisen in Sicherheit gebracht. Nach dem schweren Erdbeben in Venezuela haben Einsatzkräfte des Technischen Hilfswerks mit der Suche nach Verschütteten begonnen. Das 48-köpfige Team war zuvor in Caracas angekommen und setzt unter anderem Spürhunde und Ortungsgeräte ein. Gearbeitet wird im Schichtbetrieb rund um die Uhr. Bei dem Beben mit Stärken bis zu 7,5 waren zahlreiche Gebäude eingestürzt. Mehr als 1400 Menschen kamen laut Behörden ums Leben. Die USA und der Iran liefern sich weiter gegenseitige Angriffe. Das US-Militär hat mehrere Stellungen angegriffen. Präsident Trump hat dem Land mit der kompletten Zerstörung gedroht. Er wirft dem Iran vor, gegen das Waffenstillstandsabkommen verstoßen zu haben. Ärztechef Gassen fordert deutlich höhere Preise für Alkohol und Zigaretten. Der Chef der Kassenärztlichen Bundesvereinigung sagte der Bild-Zeitung, dass damit vor allem Jugendliche vom Rauchen und Trinken abgehalten werden könnten. Er bringt einen Preis von 20 Euro für die Schachtel Zigaretten ins Spiel. Kanada steht als erstes Team im WM-Achtelfinale. Der Co-Gastgeber setzte sich gegen Südafrika mit 1:0 durch. Der Siegtreffer fiel erst in der Nachspielzeit. Für Deutschland wird's dann am Montagabend ernst. Gegner im 16. Finale ist Paraguay.
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3: Mit KI-Support. Viele Wolken und ziemlich schwül und ab und zu kracht's noch mit kräftigen Gewittern, vor allem Richtung Osten und Südosten. Später kommen auch von Westen her neue, teils heftige Gewitter mit Starkregen und Hagel dazu. In der Nacht gehen die Temperaturen runter auf 24 bis 17 Grad. Morgen dann mal mehr, mal weniger Wolken, immer wieder Schauer und Gewitter, dazu maximal bis 32 Grad.

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1: Im Studio Cornelius Dreger. Ein Rekord jagt den nächsten. Den dritten Tag in Folge ist ein neuer Temperaturhöchstwert in Deutschland gemessen worden. Der DWD meldet im brandenburgischen Koschen 41,7 Grad. Damit wurde der bisherige Spitzenwert erneut übertroffen. Die extreme Hitze sorgt unterdessen weiter für Probleme auf den Straßen und Schienen. Bei der Bahn kommt es zu Einschränkungen und auf mehreren Autobahnen hat sich der Asphalt durch die Hitze verformt. In Venezuela haben Helfer nach dem schweren Doppelerdbeben einen Vater und seinen Sohn lebend aus den Trümmern gerettet. Knapp 4 Tage lang haben sie dort ausgeharrt. Auch Einsatzkräfte des Technischen Hilfswerks haben in dem Land mit der Suche nach Verschütteten begonnen. Die rund 50 Frauen und Männer haben auch 4 Spürhunde dabei. Auch UNICEF Deutschland hilft. Sprecher Gabriel Fockel sagte bei NTV:
2: Wir arbeiten selbstverständlich sehr eng mit der Regierung zusammen, aber auch mit vielen lokalen und internationalen Partnern. Es kommen jetzt von uns unter anderem organisiert Flüge an mit medizinischen Hilfsgütern, mit Material für die Wasseraufbereitung, für Hygieneartikel. Die größte Herausforderung dabei ist sicherlich der Zugang zu den betroffenen Gebieten.
1: Der Waffenstillstandsdeal zwischen den USA und dem Iran bleibt brüchig. Das US-Militär hat erneut Stellungen im Iran angegriffen. Teheran schoss Raketen auf US-Stützpunkte. Hintergrund ist ein iranischer Angriff auf einen Frachter in der Straße von Hormuz. Ärztechef Gassen fordert deutlich höhere Preise für Alkohol und Zigaretten. Der Chef der Kassenärztlichen Bundesvereinigung sagte der Bild-Zeitung, dass damit vor allem Jugendliche vom Rauchen und Trinken abgehalten werden könnten. Er bringt einen Preis von 20 Euro für die Schachtel Zigaretten ins Spiel. Bei der Fußball-WM hat Kanada das erste Achtelfinalticket gelöst. Im ersten K.O.-Rundenspiel gegen Südafrika setzte sich der Co-Gastgeber dank eines Treffers in der Nachspielzeit mit 1:0 durch. Deutschland muss heute am späten Abend ran. Im 16. Finale wartet Paraguay.
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3: Mit KI-Support. Viele Wolken sind gerade unterwegs und von Westen her kann es bis in den Morgen rein ordentlich krachen mit teils heftigen Gewittern, Starkregen und auch mal Hagel. Die Temperaturen liegen aktuell zwischen 24 und 17 Grad. Tagsüber bleibt es schwül und oft wolkig. Dazu gibt es in der Mitte und im Südosten immer wieder Schauer und Gewitter. Maximal werden es bis zu 32 Grad.

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1: Im Studio Cornelius Dreger. Ein Rekord jagt den nächsten. Den dritten Tag in Folge ist ein neuer Temperaturhöchstwert in Deutschland gemessen worden. Der DWD meldet im brandenburgischen Koschen 41,7 Grad. Mehr von Uwe Schimunek.
2: Damit wurde der bisherige Spitzenwert erneut übertroffen. Erst am Freitag lagen die Temperaturen in Saarbrücken bei 41,3 Grad, gestern dann bei 41,5 in Drewitz in Sachsen-Anhalt. Die extreme Hitze sorgt unterdessen weiter für Probleme auf den Straßen und Schienen. Bei der Bahn kommt es zu Einschränkungen und auf mehreren Autobahnen hat sich der Asphalt durch die Hitze verformt.
1: In Rheinland-Pfalz ist ein Dorf wegen eines Waldbrandes evakuiert worden. Das Feuer war gestern ausgebrochen und wütet in einem steilen, schwer zugänglichen Waldgebiet, in dem auch noch Munition aus dem Zweiten Weltkrieg liegt. Die Feuerwehr hat die etwa 600 Einwohner aus dem Dorf Treisen in Sicherheit gebracht. Nach dem schweren Erdbeben in Venezuela haben Einsatzkräfte des Technischen Hilfswerks mit der Suche nach Verschütteten begonnen. Das 48-köpfige Team war zuvor in Caracas angekommen und setzt unter anderem Spürhunde und Ortungsgeräte ein. Gearbeitet wird im Schichtbetrieb rund um die Uhr. Bei dem Beben mit Stärken bis zu 7,5 waren zahlreiche Gebäude eingestürzt. Mehr als 1400 Menschen kamen laut Behörden ums Leben. Die USA und der Iran liefern sich weiter gegenseitige Angriffe. Das US-Militär hat mehrere Stellungen angegriffen. Präsident Trump hat dem Land mit der kompletten Zerstörung gedroht. Er wirft dem Iran vor, gegen das Waffenstillstandsabkommen verstoßen zu haben. Ärztechef Gassen fordert deutlich höhere Preise für Alkohol und Zigaretten. Der Chef der Kassenärztlichen Bundesvereinigung sagte der Bild-Zeitung, dass damit vor allem Jugendliche vom Rauchen und Trinken abgehalten werden könnten. Er bringt einen Preis von 20 Euro für die Schachtel Zigaretten ins Spiel. Kanada steht als erstes Team im WM-Achtelfinale. Der Co-Gastgeber setzte sich gegen Südafrika mit 1:0 durch. Der Siegtreffer fiel erst in der Nachspielzeit. Für Deutschland wird es heute Abend ernst. Gegner im 16-Finale ist Paraguay. Los geht's um 22.30 Uhr.
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3: Mit KI-Support. Viele Wolken sind gerade unterwegs und von Westen her kann's bis in den Morgen rein ordentlich krachen.